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2: Ich bin Hendrik Daum. Erstmals in der bundesdeutschen Geschichte ist die CDU aus einem Landtag geflogen. In Mecklenburg-Vorpommern ist sie nicht mehr im Landtag vertreten. Nach dem vorläufigen Endergebnis erreicht die CDU nur 4,9% der Stimmen. Sieger der Landtagswahl ist die AfD mit gut 38%. Die SPD von Ministerpräsidentin Schwesig kommt auf 35,5%. Die Linke und die Grünen schaffen es in den Landtag. SPD, Linke und Grüne hätten gemeinsam eine Mehrheit. Schwesig im ZDF.
22: Die AfD hat keine Mehrheiten, eine Regierung zu bilden. Die Mehrheit liegt bei den demokratischen Parteien. Und ich wünsche mir, dass alle ins Gespräch gehen unter den Demokraten und ausloten, wie man gemeinsam eine demokratische Regierung bilden kann.
2: Bei der Abgeordnetenhauswahl in Berlin hat sich die Linke unter Spitzenkandidatin Elif Eralp mit fast 26% durchgesetzt. Die CDU erreicht nur noch knapp 19%. Danach folgen die AfD mit 16%, die Grünen mit 14% und die SPD mit 12%. Der Präsident des Deutschen Instituts für Wirtschaftsforschung, Fratscher, hat die geplanten Maßnahmen der Bundesregierung gegen die hohen Spritpreise scharf kritisiert. Der erneute Tankrabatt koste viel Geld, das die Bundesregierung gar nicht habe und sei auch sozial ungerecht. Ein Blackout und die Frage, was dann? Sachsen bereitet sich verstärkt auf das Szenario eines mindestens 72-stündigen Stromausfalls vor. Das geht aus einer Antwort des Innenministeriums auf eine Anfrage des Oberlausitzer BSW-Landtagsabgeordneten Jens Henschel-Töricht hervor. Knut Michael Kunert berichtet.
23: Der Freistaat setzt bei der kritischen Infrastruktur an. So verfügen die staatlichen Krankenhäuser über Notstromreserven für bis zu 72 Stunden. Details zu Sicherheitsmaßnahmen bei Polizei und Katastrophenschutz bleiben jedoch aus Geheimhaltungsgründen unter Verschluss. Konkrete landesweite Standards und Finanzierungspläne für die Kommunen befinden sich laut Innenministerium derzeit noch in der Abstimmung.
2: Der neue Bundestrainer Jürgen Klopp empfängt heute den ersten Teil seines XXL-Kaders. Bis zum Mittag sollen alle Spieler in Herzogenaurach eintreffen. Dort bereitet sich das DFB-Team auf das erste Klopp-Länderspiel am Donnerstag gegen die Niederlande vor. Thomas Bremser berichtet.
24: Klopp muss nicht nur jede Menge Spieler kennenlernen, sondern ihnen auch seine Spielweise und Taktik erklären. Nach nur wenigen Trainingseinheiten geht es Mittwoch dann schon weiter nach Amsterdam zum Auftakt in der Nations League. Klopp hat ja für seine ersten vier Spiele fast zwei komplett unterschiedliche Kader nominiert. Heute trifft er unter anderem auf seinen neuen Stammtorhüter Marc-André Ter Stegen, Kapitän Joshua Kimmich und gleich sechs Neulinge.
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26: Es sind aktuell ein paar Wolken unterwegs, aber nicht wirklich viele. Teilweise ist der Himmel sogar klar bei Temperaturen zwischen 10 und 4 Grad. Tagsüber heute dann relativ viele Wolken. Einzelne Schauer sind mit dabei, Höchsttemperaturen 8 bis 19 Grad. Morgen ist es dann ein bisschen freundlicher, nur lockere Wolken oder sogar sonnig bei Höchsttemperaturen ebenfalls um 19 Grad.
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23: Ich bin Hendrik Daum. Das ist ein Novum in der bundesdeutschen Geschichte. Erstmals ist die CDU aus einem Landtag geflogen. In Mecklenburg-Vorpommern scheiterte die CDU mit nur 4,9% an der 5%-Hürde. Sieger der Landtagswahl ist die AfD mit gut 38%. Die SPD von Ministerpräsidentin Schwesig kommt auf 35,5%. Ein Dreierbündnis aus SPD, Linke und Grünen hätte eine Regierungsmehrheit. Schwesig im ZDF.
24: Die AfD hat keine Mehrheiten, eine Regierung zu bilden. Die Mehrheit liegt bei den demokratischen Parteien. Und ich wünsche mir, dass alle ins Gespräch gehen unter den Demokraten und ausloten, wie man gemeinsam eine demokratische Regierung bilden kann.
23: Und die Abgeordnetenhauswahl in Berlin hat die Linke deutlich mit fast 26% gewonnen. Die CDU stürzt ab auf knapp 19%. Danach folgen die AfD mit 16, die Grünen mit 14 und die SPD mit 12%. Der frühere Bundesverkehrsminister Scheuer muss sich ab heute vor Gericht verantworten. Er soll vor dem Untersuchungsausschuss zur Pkw-Maut gelogen haben. Scheuer steht deshalb vor dem Berliner Landgericht wegen des Verdachts der Falschaussage. Scheuer weist die Vorwürfe zurück. Insgesamt sind 12 Verhandlungstage angesetzt. Die Pkw-Maut ist am Ende ja gescheitert. Den deutschen Steuerzahler hat das 270 Millionen Euro gekostet. Der Präsident des Deutschen Instituts für Wirtschaftsforschung, Fratscher, hat die geplanten Maßnahmen der Bundesregierung gegen die hohen Spritpreise scharf kritisiert. Der erneute Tankrabatt koste viel Geld, das die Bundesregierung gar nicht habe und sei auch sozial ungerecht. Ein Blackout und die Frage, was dann? Sachsen bereitet sich verstärkt auf das Szenario eines mindestens 72-stündigen Stromausfalls vor. Das geht aus einer Antwort des Innenministeriums auf eine Anfrage des Oberlausitzer BSW-Landtagsabgeordneten Jens Henschel-Töricht hervor. Knut Michael Kunert berichtet.
25: Der Freistaat setzt bei der kritischen Infrastruktur an. So verfügen die staatlichen Krankenhäuser über Notstromreserven für bis zu 72 Stunden. Details zu Sicherheitsmaßnahmen bei Polizei und Katastrophenschutz bleiben jedoch aus Geheimhaltungsgründen unter Verschluss. Konkrete landesweite Standards und Finanzierungspläne für die Kommunen befinden sich laut Innenministerium derzeit noch in der Abstimmung.
23: Der neue Bundestrainer Jürgen Klopp empfängt heute den ersten Teil seines XXL-Kaders. Bis zum Mittag sollen alle Spieler in Herzogenaurach eintreffen. Dort bereitet sich das DFB-Team auf das erste Klopp-Länderspiel am Donnerstag gegen die Niederlande vor. Thomas Bremser berichtet.
26: Klopp muss nicht nur jede Menge Spieler kennenlernen, sondern ihnen auch seine Spielweise und Taktik erklären. Nach nur wenigen Trainingseinheiten geht es Mittwoch dann schon weiter nach Amsterdam zum Auftakt in der Nations League. Klopp hat ja für seine ersten vier Spiele fast zwei komplett unterschiedliche Kader nominiert. Heute trifft er unter anderem auf seinen neuen Stammtorhüter Marc-André Ter Stegen, Kapitän Joshua Kimmich und gleich sechs Neulinge.
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28: Es sind aktuell ein paar Wolken unterwegs, aber nicht wirklich viele. Teilweise ist der Himmel sogar klar bei Temperaturen zwischen 10 und 4 Grad. Tagsüber heute dann relativ viele Wolken. Einzelne Schauer sind mit dabei, Höchsttemperaturen 8 bis 19 Grad. Morgen ist es dann ein bisschen freundlicher, nur lockere Wolken oder sogar sonnig bei Höchsttemperaturen ebenfalls um 19 Grad.
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22: Ich bin Hendrik Daum. Einen schönen guten Morgen. Es ist eine historische Schlappe für die Kanzlerpartei. Erstmals in der bundesdeutschen Geschichte ist die CDU aus einem Landtag geflogen. In Mecklenburg-Vorpommern scheitert sie mit nur noch 4,9% an der 5%-Hürde. Sieger der Landtagswahl ist die AfD mit gut 38%. Die SPD von Ministerpräsidentin Schwesig kommt auf 35,5%. SPD, Linke und Grüne hätten gemeinsam eine Regierungsmehrheit. Und schauen wir nach Berlin. Hier hat die Linke die Abgeordnetenhauswahl mit fast 26% und großem Vorsprung gewonnen. Die CDU stürzt ab auf nur noch knapp 19%. Das Münchner Oktoberfest hat einen Bilderbuchstart erlebt. Die Festleitung schätzt die Besucherzahl am ersten Wiesnwochenende auf knapp 1 Million. Einen besseren Auftakt könne man sich nicht wünschen, sagte Wiesnchef Scharpf. Auch schlimme Einsätze blieben den Helfern bisher erspart. Kurios, ein 25-jähriger Berliner brach sich den Arm beim Armdrücken. Inzwischen ist auch klar, warum ein Fahrgeschäft plötzlich anhielt und einige Menschen minutenlang kopfüber hängen blieben. Ein defekter Sensor hatte das Karussell gestoppt, das Bauteil wurde ausgewechselt. Verletzt wurde bei dem Vorfall niemand. Die Regierung in Italien will muslimischen Schülerinnen verbieten, Gesichtsschleier zu tragen. In Italien gehe man mit unverhülltem Gesicht zur Schule, sagte Regierungschefin Meloni. Außerdem kündigte sie an, den Anteil ausländischer Schüler in jeder Klasse zu begrenzen. Diese Obergrenze soll die Integration beschleunigen. Die IG Metall Zwickau schlägt wegen des schleichenden Stellenabbaus in Südwestsachsen infolge der VW-Krise Alarm und ruft zur Großkundgebung auf.
23: In den vergangenen Monaten sind schon mehrere hundert bis tausend Jobs bei den Zulieferern und in der Logistik rund um das Werk meistens still und leise weggefallen. Das erklärte Florian Hartmann, der zweite Bevollmächtigte der IG Metall Zwickau. Die Gewerkschaft hat für heute Nachmittag ab 15.30 Uhr zu einer Demo auf dem Hauptmarkt aufgerufen. Die Veranstaltung ist Teil eines bundesweiten Aktionstages. Gunnar Tichy, Nachrichtenredaktion.
22: Danke Gunnar. Aktionen der IG Metall gibt es heute auch in Chemnitz und in Dresden. Der neue Bundestrainer Jürgen Klopp empfängt heute den ersten Teil seines XXL-Kaders. Bis zum Mittag sollen alle Spieler in Herzogenaurach eintreffen. Dort bereitet sich das DFB-Team auf das erste Klopp-Länderspiel am Donnerstag gegen die Niederlande vor. Thomas Bremser berichtet.
24: Klopp muss nicht nur jede Menge Spieler kennenlernen, sondern ihnen auch seine Spielweise und Taktik erklären. Nach nur wenigen Trainingseinheiten geht es Mittwoch dann schon weiter nach Amsterdam zum Auftakt in der Nations League. Klopp hat ja für seine ersten vier Spiele fast zwei komplett unterschiedliche Kader nominiert. Heute trifft er unter anderem auf seinen neuen Stammtorhüter Marc-André Ter Stegen, Kapitän Joshua Kimmich und gleich 6 Neulinge.
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26: So, wunderschönen guten Morgen. Es ist Montag, der 21. September. Schwupps, da ist das Wochenende schon wieder rum. Und wir gucken auf die, ist ja schon fast die letzte zusammenhängende Septemberwoche. Oder? Nächste Woche ist Oktober.
27: Ende nächste Woche geht's los. Mensch, das ist doch gerade mal Montag. Nicht so viel Denkleistung einfordern.
26: Und Wetter eher durchwachsen?
27: Ja, also man könnte sagen, Sommer neigt sich jetzt wirklich langsam dem Ende. Es ist schon sehr herbstlich. Heute haben wir ziemlich viele Wolken mithängen. Es kann auch immer mal regnen. Es ist teilweise auch recht windig. Die Höchstwerte bewegen sich so zwischen 14 und 17 Grad in der Spitze. Also das ist auch nicht mehr so wahnsinnig viel. Morgen, der Dienstag, wird ein bisschen netter. So insgesamt vom Eindruck her, es gibt ein bisschen mehr Sonne. Es bleibt auch größtenteils trocken morgen. Temperaturen bis zu 18 Grad sind drin. Auch am Mittwoch kriegen wir einen Mix aus Sonne und Wolken, größtenteils trocken. Bei 18, 19 Grad dann am Mittwoch.
26: Ja, dann gucken wir mal auf die Straße.
27: Gibt es eine Meldung von der A13 Berlin Richtung Dresden. Zwischen Radeburg und Marsdorf haben wir einen brennenden LKW. Die linke Spur ist jetzt wieder befahrbar, rechts und die Standspur, da ist es aber weiter noch blockiert.
26: Falls Sie irgendwo schon was sehen sollten, rufen Sie gerne an. Das geht auch so früh am Morgen schon kostenlos bei uns. Die Nummer ist die 03x800 und die 4.
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1: Hallo.
0: Und André Hart.
2: Mensch, Sie rauben mir den Verstand.
26: Dann legen wir mal los, wünschen eine schöne neue Woche, einen guten Start. Es ist jetzt kurz vor 5.
27: Schönen Montag.
0: Moin. 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

0: Moment mal, Gedanken zum Tag mit Maxi Konan.
1: Den ganzen Tag läuft er mit dem Einkaufswagen durch die Straßen, sammelt Pfandflaschen auf, schaut in die Mülltonnen. Er schläft auf Parkbänken oder unter Brücken. Jetzt wird es kalt, da wird es immer schwieriger, ein warmes Plätzchen zu finden. Szenenwechsel. Wenn sie morgens aufsteht, steigt sie als erstes in ihren Pool. Danach genießt sie ein üppiges Frühstück. Um Haushalt und Co. muss sie sich nur am Rande kümmern. Das sind zwei Leben, die weit weg sind voneinander. Und wahrscheinlich auch weit weg von meinem und ihrem Lebensentwurf. Komplett unterschiedliche Welten. Wir neigen allerdings dazu, Lebensentwürfe miteinander zu vergleichen. Unser eigenes mit dem unserer Freunde, Kollegen oder Nachbarn. Was wir nicht vergessen dürfen, wir sind alle angenommen. Und zwar da, wo wir jetzt stehen. Da holt Gott uns ab. Immer und immer wieder. Wir können uns ohne schlechtes Gewissen darauf konzentrieren, was wir heute schaffen. Auch wenn es in ihren Augen nur etwas ganz Geringes ist. Denn all diese kleinen Bruchstücke, die wir schaffen, ergeben irgendwann ein großes, buntes Mosaik. Unser Leben.
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3: Mit Michael Dau, guten Morgen. Historische Schlappe für die Kanzlerpartei. Erstmals in der bundesdeutschen Geschichte ist die CDU aus einem Landtag geflogen. In Mecklenburg-Vorpommern schafft sie es mit nur noch 4,9% nicht mehr in den Landtag. Sieger der Landtagswahl ist die AfD mit gut 38%. Die Abgeordnetenhauswahl in Berlin hat die Linke unter Spitzenkandidatin Edith Ehrald mit fast 26% und großem Vorsprung gewonnen. Heute startet der grundhafte Ausbau der Zwickauer Straße in Kappel. Das betrifft den Abschnitt zwischen Lützowstraße und am Feldschlösschen. In diesem Bereich wird die Zwickauer stadtauswärts zur Einbahnstraße. In der Gegenrichtung wird der Verkehr über die Nefestraße geleitet. Rund 38.000 Menschen haben sich in Chemnitz vom Lichtkunstfestival Light Our Vision begeistern lassen. 3 Tage lang wurden Gebäude und Plätze in der Innenstadt bunt angestrahlt. Im Mittelpunkt stand das leerstehende Kongresshotel, dessen Fassade zu einer riesigen Spielfläche wurde.
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5: Einen wunderschönen guten Morgen. So, auf geht's wieder in die neue Woche und die startet erstmal so ein bisschen durchwachsener. Es ist ganz schön windig stellenweise und kann auch im Laufe des Tages immer mal Schauer geben. Die Temperaturen, die gehen so auf 16, 17 Grad rauf. Sonnenscheindauer ungefähr 2 bis 3 Stunden. Morgen der Tag, der sieht dann aber schon wieder deutlich besser aus mit mehr Sonnenschein. Ein paar Wolken sind dabei, die tun aber nichts, es soll weitestgehend trocken bleiben. Und die Temperaturen gehen so auf 17, 18 Grad rauf und auf den Straßen ist noch alles ruhig. Ich hoffe, das bleibt eine Weile so, aber falls Sie irgendwas entdeckt haben, sagen Sie mir gerne Bescheid. Bin auch um diese Zeit schon erreichbar. 03 mal 800 und die 4.
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7: Guten Morgen, wir machen jetzt ein Käffchen.
8: Ist eine gute Idee.
7: So, würde ich aber auch sagen. Also dann auf eine schöne neue Woche, schönen Montag. Es ist kurz vor 5:30 jetzt.
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0: Gleich 6:08.
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3: Guten Morgen, komm so gut in den Montag, in die neue Woche. Und wir starten erstmal mit ziemlich wechselhaftem Wetter. Es kann den ein oder anderen Schauer geben. Der Wind kann ganz schön stark werden im Laufe des Tages. Die Temperaturen, die gehen so auf 16, 17 Grad rauf und auf den Straßen. Ist alles noch ruhig? Ich hoffe, es bleibt eine Weile so. Ich wünsche jetzt erstmal einen guten Start in den Montag.
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0: Come on. Ja, wollen wir doch hoffen, dass es einen Grund gibt, dass sie heute happy sind und happy hippomäßig in diese neue Woche starten. Es ist Montag, der 21. Was haben wir denn für einen Monat?
1: September. Wir sind im September, Planet Erde. Du bist der André. Mein Name ist Christine. Genau. Heute ist Montag, richtig. Jahr 2026. Ach, hast du sonst noch Fragen?
0: Nee, wir wollten ja eigentlich nur guten Morgen sagen. Und politisch gesehen ist heute wahrscheinlich nicht jeder happy. Ja, also nach den Landtagswahlen in Mecklenburg-Vorpommern und Berlin. Die Linke gewinnt in Berlin, die AfD gewinnt in Mecklenburg-Vorpommern und dort in Mecklenburg-Vorpommern erleidet ja die Kanzlerpartei, die CDU, ein historisches Debakel und verpasst mit einem Ergebnis von unter 5% den Einzug in den Landtag. Das gab es noch nie.
1: Verrückt, ne?
0: Ja, also das ist schon irre. Da werden heute sicherlich noch viele, viele Wunden geleckt.
1: Okay. Ich glaube nicht nur heute.
0: Nicht nur heute.
1: Also das wird eine Weile dauern.
0: Ja, also das wird sicherlich ein Thema sein heute. Außerdem geht's natürlich, lass uns auch an die schönen Seiten des Lebens denken, gerne mit uns in den Herbstferien nach Paris, ins Disneyland. Das machen wir heute auch wieder.
1: Ja. Genau, geht's heute wieder los mit dem Kofferpacken. Mhm. Wir packen ja jeden Tag einen Gegenstand in den Koffer. Wichtig ist, dass Sie sich anmelden für die ganze Aktion, weil sonst können Sie nicht mitkommen. Alle Infos gibt's bei uns auf der Website und dort auch dann gleich den Link zur Anmeldung.
0: Okay, und wenn's Paris nicht ist, dann wird es vielleicht die Schulstunde. Wir kommen ja auch an die Schulen, in die Klassen jetzt wieder.
1: Aber jetzt ja auch voll der Dröhnung.
0: Naja, komm, bis zu den Herbstferien sind wir schon noch ein bisschen unterwegs. Ja. Ist noch ein bisschen Zeit. Mhm. Ja, also wie lange noch? 3 Wochen, ja? 3 Wochen dann sind die Herbstferien.
1: Genau.
0: Ja, kommen wir in die Klasse und bringen auch Geld für die Klassenkasse mit, machen Aushilfsunterricht, ja, entweder Medienkompetenz oder eben Sport. Auch hier einfach mal ins Internet gucken. Und ja, das sind so Themen, die uns heute beschäftigen werden. Jetzt aber gleich erstmal in den Nachrichten die Zusammenfassung von dem, was da gestern Abend passiert ist. Wir wünschen einen schönen Montagmorgen. Kurz nach 5:45.
1: Guten Start.
0: Hi.

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4: Mit Michael Taub. Guten Morgen. Das ist ein Novum in der bundesdeutschen Geschichte. Erstmals ist die CDU aus einem Landtag geflogen. In Mecklenburg-Vorpommern scheiterte die CDU mit nur 4,9% an der 5%-Hürde. Sieger der Landtagswahl ist die AfD mit gut 38%. Die SPD von Ministerpräsidentin Schwesig kommt auf 35,5%. Ein Dreierbündnis aus SPD, Linke und Grünen hätte eine Regierungsmehrheit. Und die Abgeordnetenhauswahl in Berlin hat die Linke deutlich mit fast 26% gewonnen. Die CDU stürzt ab auf knapp 19%. Danach folgen die AfD mit 16, die Grünen mit 14 und die SPD mit 12%. Heute startet der grundhafte Ausbau der Zwickauer Straße in Kappel. Das betrifft den Abschnitt zwischen Lützower Straße und am Feldschlösschen. Einzelheiten von Carsten Koliski.
5: In diesem Bereich wird die Zwickauer Stadt auswärts zur Einbahnstraße. Statt einwärts wird der Verkehr über die Jenicke und die Nevestraße umgeleitet. Geplant ist, Fahrbahn, Gehwege und Laternen zu erneuern sowie die Wasser- und Gasleitungen zu sanieren. Außerdem sollen 36 neue Bäume gepflanzt und im Bereich des Straßenbahnmuseums ein Schmalspurgleis verlegt werden. Die Arbeiten dauern voraussichtlich gut 2 Jahre. Die Baukosten liegen bei rund 4,4 Millionen Euro.
4: Rund 38.000 Menschen haben sich in unserer Stadt vom diesjährigen Lichtkunstfestival Light Our Vision begeistern lassen. In den vergangenen 3 Tagen wurden verschiedene Gebäude und Plätze mit bunten Lichtprojekten angestrahlt. Im Mittelpunkt stand diesmal das leerstehende Kongresshotel. Besucher konnten im Stadthallenpark an Controllern verschiedene Computerspielklassiker steuern, die auf die Fassade des Hotels projiziert wurden. Zum Abschluss des Lichtkunstfestivals gab es am Samstagabend auf dem Düsseldorfer Platz eine Rave-Party. Nach der Heimpleite gegen Babelsberg haben es die Himmelblauen gestern Abend besser gemacht. Der CFC hat mit 3:1 bei Chemie Leipzig gewonnen. Cheftrainer Benjamin Duda nach dem Spiel.
6: Ja, erstmal bin ich natürlich mega glücklich, dass wir heute gewonnen haben, weil wir hier noch nie gewonnen haben. Und wenn man dann die Tatsache nimmt, dass wir 27 Minuten in Unterzahl gespielt bzw. dann natürlich ausschließlich verteidigt haben, ist es wirklich ein sehr, sehr wertvoller Sieg, sehr, sehr emotionaler Moment für die Mannschaft, aus dem wir auch richtig gut wachsen können.
4: Kommenden Samstag steht gleich das nächste Auswärtsspiel an, dann beim RSV Eintracht.
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7: Guten Morgen, einen wunderbaren Start in den Montag, in den heutigen 21. September, Weltfriedenstag. Und Jimi Hendrix hat gesagt, wenn die Macht der Liebe über die Liebe zur Macht siegt, wird die Welt Frieden finden. Das bleibt zu hoffen. Die Temperaturen heute, die gehen so auf 16, 17 Grad rauf und es ist ziemlich wechselhaft, das Wetter zum Start in die neue Woche. Morgen der Tag sieht allerdings schon wieder besser aus, da guckt öfter mal die Sonne raus. Die Temperaturen gehen ein klitzekleines Stück nach oben und auf den Straßen ist alles noch ruhig, da haben wir noch nichts, keine Staus und Blitzer. Aber Sie vielleicht, dann sagen Sie gerne Bescheid. 03 mal 800 und die 4.
8: Na, dankeschön, Miri.
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8: Ja, wir wünschen einen schönen guten Morgen, guten Start in die neue Woche. Jetzt ist es 6:05.
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0: 2 Minuten nach 6 jetzt. Guten Morgen.
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2: Ja, und die 30 Sekunden gehören heute Andrea Lungwitz und Josefine Leistner. Die beiden suchen mit einer charmanten Postkartenaktion neue Familienpaten für Chemnitz. Ihr Motto: Ein Engel braucht keine Flügel. Manchmal reichen Zeit, ein offenes Ohr und ein bisschen Verlässlichkeit. Genau das schenken Familienpaten Kindern für 1, 2 oder 3 Stunden pro Woche. Gemeinsam spielen, lesen, kochen oder Hausaufgaben machen. Kleine Dinge, die Großes bewirken können. Die Karten liegen in 5 Chemnitzer Buchhandlungen.
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0: Lass den Kopf nicht hängen. Es ist doch schön, dass das Wochenende vorbei ist. Wir können endlich wieder zur Schule gehen und arbeiten. Und ach Mensch, alles toll. Und wir haben uns wieder. Die Christine ist da. Guten Morgen.
1: Oh, wie habe ich euch vermisst.
0: Ja,
1: guten Morgen.
0: Die Miri ist da.
1: Das klang jetzt nicht so überzeugend.
0: Nee. Guten Morgen. Ja, den Eindruck hatte ich auch. So, also Miri ist da. Der Tim ist auch da.
2: Hallo, hallo.
0: Der Yoshi. Und sie sind auch da. Das heißt, wir können anfangen. Ist das nicht schön?
1: Ach, André, Mensch.
0: Ja, Montag, der 21. Ich habe mir hier eine Jacke angezogen. Ist ein bisschen frisch heute im Studio.
1: Aber ich weiß nicht ganz deine bisschen, Größe, kann das sein?
0: Zu klein, entweder ich habe zugenommen, oder?
1: Siehst ein bisschen aus wie eine Presswurst.
0: Ja, stimmt. Es ist ein bisschen frisch heute Morgen. Und ich habe gerade festgestellt, dass die Heizungen noch nicht gehen.
1: Ja, von O bis O.
0: Von O bis O.
1: Das ist doch noch. Und haben wir jetzt schon O? Nee, wir haben noch.
0: Keine Heizsaison.
1: Ich von O bis O, das ist doch nicht die Reifen.
0: Das ist eine Reifensache.
1: Ja, ist doch eine Heizsaison. Aber Heizsaison ist doch auch immer so.
0: Reifenheizung.
1: Das ist doch das Gleiche. Wenn ich Winterreifen draufziehe, mache ich die Heizung an und umgedreht. Ja.
0: Aber so ungefähr. Vielleicht bleiben sie auch aus, die Heizung, diesen Winter.
1: Ach,
0: in Deutschland. Es wird kalt in Deutschland.
1: Ja,
0: die Wahlergebnisse werden uns heute sicherlich auch noch im Verlauf des Morgens ein bisschen beschäftigen. Mecklenburg-Vorpommern, wir hatten es ja gerade schon, ein historisches Debakel für die CDU. In Berlin gewinnt die Linke. Das ist spannend, ne? AfD gewinnt in Mecklenburg-Vorpommern. Also die Ränder werden wirklich immer stärker.
1: Ja.
0: Und die sogenannte politische Mitte. Früher hat man gesagt, du musst immer in die Mitte rein, ja, als Partei. Wahlen werden in der Mitte gewonnen. Das war früher immer so, oder über viele Jahre eigentlich, so das Erfolgsrezept. Aber das scheint sich jetzt tatsächlich nicht mehr zu bewahrheiten.
1: Tja.
0: Mal gucken. Ja, siehste, kaum ist es so, wird's kalt.
1: Ja. Oh Gott.
0: Oh. Ist der Sommer vorbei, Miri, jetzt so die Woche? Oder wird mal?
1: Ach nee, morgen wird's doch noch mal ganz nett.
0: So.
1: Also
0: ja.
1: Was heißt denn der Sommer? Na klar ist der Sommer vorbei, aber es gibt so ein paar sehr schöne goldene Herbsttage doch in dieser Woche, auf die wir uns freuen können. Und ich finde, goldene Herbsttage sind wundervoll.
0: Ja, natürlich, unbedingt. Herr, es ist Zeit. Der Sommer war sehr groß. Wirf deinen Schatten auf die Sonnenuhren. Und auf den Fluren lass die Winde los. Irgendwie so ähnlich war es doch, oder?
1: Ich sag Pupsen.
0: Was? Nein, das ist Rilke.
1: Das erzählt doch Rilke. Rilke ruft zum Pupsen auf. Mensch, das ist ganz neue Betrachtungsweise.
0: Wir kommen zur Kaffeefrage um 6.14 Uhr. Kurz vor Viertel sieben. Tim.
2: Ja, heute vor 180 Jahren, am 21. September 1846, präsentierte Philipp Reis auf einer Forschertagung in Gießen sein Telefon. Welchen berühmten Testsatz sprach der deutsche Erfinder bei seinen Vorführungen in das von ihm entwickelte Urtelefon? A. Das Pferd frisst keinen Gurkensalat. B. Der Hund frisst keinen Blattsalat. Oder C, die Kuh frisst keinen Kartoffelsalat.
0: Wie steht es denn eigentlich?
1: 14 zu 15, für mich.
0: Ah,
1: also ihr dürft zuerst.
0: Ja. Okay, also du hast das jetzt so schön vorgetragen. Also das hat er praktisch als erstes in diesen Telefonapparat reingesagt.
2: Genau, bei seinen Vorführungen, um das halt so zu testen, vorzuführen, hat er da einen bestimmten Satz immer reingesprochen.
0: Immer denselben, also
2: ja.
0: Noch, darf ich es nochmal hören, bitte?
2: Das Pferd frisst keinen Gurkensalat.
0: Ja.
2: Der Hund frisst keinen Blattsalat.
0: Ja.
2: Oder C, die Kuh frisst keinen Kartoffelsalat.
0: Ach, also ganz ehrlich, ich halte ja das Pferd für das Wahrscheinlichste. Das Pferd frisst keinen Gurkensalat. Ja. Nehmen wir das Pferd?
1: Ich hätte gesagt, die Kuh.
0: Ja. Wir können ja das Pferd nicht fragen.
1: Nee, die Kuh auch nicht.
0: Ja, auch nicht. Okay, dann. Nehmen wir das Pferd. Wir nehmen das Pferd.
1: Also du, ich die
0: Kuh. Ja. Nicht die Kuh, was? Ach du die Kuh, ja gut. Ja, aber du bist ja nur beratend
1: tätig. Ja, so ein Joker muss ich aber auch mal selbstständig machen. Das ist ganz wichtig.
0: Aber vielleicht
1: möchte
0: ja Christine die Kuh.
1: Ich überlege gerade, was war das andere? Ich hätte ehrlich gesagt das Pferd genommen, aber...
2: Ach, ja, das war der Hund. Der Hund frisst keinen Blattsalat.
1: Wobei, doch, dann nehme ich den Hund. Ist ja wahrscheinlich, dass der vielleicht einen Hund hatte.
0: Ja,
1: und schon gedacht hat, ich meine, wer hat schon ein Pferd und Kühe
0: Pferd.
1: Ja noch mehr.
0: Weißt du?
1: Dann kann ich die Kuh nehmen.
0: Ja, bist du die Kuh.
2: Gut. Und Philipp Reis sprach in sein Telefon folgenden Satz. Mhm. Der eignete sich nämlich besonders gut, weil er schwer verständliche Konsonanten enthielt. Mhm. Und so konnte er vorführen, dass die Verständlichkeit recht gut war. Und zwar, das Pferd frisst keinen Gurkensalat.
0: Ja. Wie er es wusste.
1: Mensch.
0: Das heißt, Punkt für Team André.
1: Oh.
0: Christine geht leer aus.
1: Das heißt wieder Gleichstand 15-15.
0: Ja, sehr gut. Das ist doch mal eine wunderbare Voraussetzung für den Start in die neue Woche. Und Christine macht doch mal Kaffee für alle und Ihnen allen, euch allen einen wunderschönen startenden Montag. Jetzt kurz nach 6:45. Auf geht's.
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0: 10:07, einen schönen Montag und wir beschäftigen uns gleich nochmal mit dem historischen Wahldebakel der CDU gestern Abend und natürlich auch, was es darüber sonst noch so zu berichten gibt. Fassen wir gleich alles nochmal zusammen hier bei uns für Sie in den Nachrichten.
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17: Mit Michael Daub, guten Morgen. Debakel für die CDU bei den Landtagswahlen. In Mecklenburg-Vorpommern fliegt sie aus dem Parlament. In Berlin verliert sie klar gegen die Linke. Der Druck auf Kanzler Merz dürfte damit weiter steigen. Zukunft statt Kahlschlag. Unter diesem Motto protestieren heute bundesweit Beschäftigte der Automobilindustrie gegen Stellenabbau und Werksschließungen. Bei uns in Chemnitz gibt es ab 9 Uhr eine Aktion vor dem Tor A des Motorenwerks. In Schloss Chemnitz ist bei einem Feuer in einer unvermieteten Wohnung ein Schaden von rund 20.000 Euro entstanden. In einem Zimmer hatte eine Matratze gebrannt, die Polizei ermittelt. Der frühere Bundesverkehrsminister Scheuer muss sich ab heute vor Gericht verantworten. Er soll vor dem Untersuchungsausschuss zur PKW-Maut gelogen haben. Und starker Auftritt unseres Chemnitzer FC gestern bei Chemie Leipzig. Die Himmelblauen haben trotz fast einer halben Stunde Unterzahl nach einer roten Karte für Justin Gröger mit 3:1 gewonnen und bleiben damit in der Tabelle auf Rang 2.
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18: Studio Jens Umbreit, guten Morgen. Der TFC hat das Regionalliga-Duell bei Chemie Leipzig mit 3:1 gewonnen. Trotz Unterzahl nach der roten Karte gegen Justin Kröger brachten die Himmelblauen den Sieg über die Zeit. TFC damit wieder Tabellenzweiter und nur noch einen Punkt hinter Spitzenreiter Rot-Weiß Erfurt. Bayer Leverkusen hat in der Fußball-Bundesliga mit 2:0 gegen RB Leipzig gewonnen. Patrick Schick traf kurz vor der Pause sehenswert. Miguel Gutierrez erhöhte nach dem Seitenwechsel. Für Leipzig war es die nächste Auswärtsniederlage. Im Duell der Aufsteiger trennten sich Schalke 04 und die SV Elversberg torlos. Der SC Paderborn hat seinen ersten Saisonsieg gefeiert. Gegen Hoffenheim gewannen die Ostwestfalen mit 3:1. Und die deutschen Tennisherren stehen in der Davis Cup Endrunde. Das Team gewann in Halle mit 3:1 gegen Kroatien. Alexander Zverev holte beide Einzelpunkte.
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21: Einen wunderbaren Start in den heutigen Montag, in die neue Woche. Vielleicht waren Sie am Wochenende ja auch unterwegs auf ein Herbstfest bei der Parkeisenbahn. Und das Wetter, das ist jetzt auch herbstlich, denn die Temperaturen, die gehen so auf 14 Grad rauf. Mehr werden es nicht bei uns in Chemnitz. Dazu kann es heute den ein oder anderen Schauer geben. Morgen der Tag sieht schon freundlicher aus. Da wird es dann eher ein goldener Herbsttag. Die Sonne lässt sich immer mal blicken. Ein paar Wolken spielen eine Rolle, die tun aber nichts. 15 Grad die Höchstwerte zum morgigen Dienstag und auf Straßen ist alles noch ruhig, da haben wir noch nichts weiter, aber Sie vielleicht, dann sagen Sie gerne Bescheid. 03x800 und die 4 ist die Nummer, unter der Sie mich erreichen.
0: Dankeschön, Miri.
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0: einfach mal Danke sagen, dass wir wieder ran dürfen. Es ist Montag, der 21. September, kurz vor 6:30 jetzt. Und dann wünschen wir Ihnen mal einen guten Start in die neue Woche.
1: Ja, schönen guten Morgen.
0: Auf geht's.
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0: halb sieben jetzt. Wir schauen mal ganz kurz nach draußen.
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3: Auch von mir einen wunderschönen guten Morgen. Ich hoffe, Sie starten mit guter Laune in die neue Woche. Und die startet wettermäßig erstmal so ein bisschen wechselhaft. Dazu kann es auch den ein oder anderen Tropfen geben. Und die Temperaturen, die gehen so auf 16, 17 Grad rauf. Und auf den Straßen ist alles noch ruhig. Da haben wir noch nichts weiter. Keine Staus und Blitzer. Ich wünsche eine gute Fahrt. Schönen Montag.
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0: Morgen. Hier ist der Follower des deutschen Wetters, unser Wetter mit Micha Klein.
1: Ich follow dich, hallo.
0: Du followst mich?
1: Ich follow dir.
0: Ich habe da lange nicht mal drauf geguckt, ehrlich gesagt. Ich weiß gar nicht, was da los ist.
1: Dann kann ich dich auch entfreunden.
0: Ja, kannst du machen, ja, wirklich, ja. Würde ich gar nicht merken, ehrlich gesagt, ja. Hier, einen wunderschönen guten Morgen Ihnen und euch und allen am Radio. Natürlich einen schönen guten Morgen unserem Chefmeteorologen Michael Klein. Es ist Montag, der 21. September 2026. Und es wird hoffentlich heute wieder ein etwas besserer Tag als gestern. Also rein meteorologisch gesehen, meine ich.
1: Ja, so nach und nach wird es besser. Also die Tendenz ist auf jeden Fall zum Schöneren hin. Aber wir haben im Moment noch hier bei uns ja die Tiefausläufer, die uns überqueren. Das Hochdruckgebiet kommt von Westen her und deswegen ist es heute sehr windig. Also vor allem im Bergland teilweise Sturmböen auch oben in den Gipfellagen. Wir hatten schon 86 Stundenkilometer oben auf dem Fichtelberg. Und weiter unten sieht es nach so einer Mischung aus Sonne-Wolken aus. Eher Wolken-Sonne, mehr Wolken sind noch da. Und ja, mein Schauer ist auch heute tagsüber noch möglich. Das wird erst am Nachmittag langsam nachlassen.
0: Wir hatten vorhin das Thema, ich habe versucht hier im Studio die Heizung aufzudrehen, geht aber noch nicht. Also es ist offensichtlich noch keine Heizperiode und irgendwie war mir kalt heute Morgen, wissen wir auch nicht. Ja? Es ist erst ein paar Tage her, dass wir gesagt haben, oh, es ist warm und Fenster auf und was weiß ich und Hitzewelle und jetzt fängt man schon wieder an am Thermostat rumzunesteln.
1: Ja, vor allem, wenn es nichts kostet, ne? Also, wenn es zu Hause ist, dann hält man noch mehr aus, aber so in der Firma.
0: Ja, aber ist ja noch nicht, also ist noch nicht an, vielleicht bleibt das ja über den Winter so.
1: Ja, vor allem das Problem ist ja, das ist ja wie bei anderen Arbeitsgruppen auch, bei dir, du bewegst dich ja kaum, ne?
0: Ja, eben.
1: Ja, aber du musst ein bisschen mehr tanzen, mach Tanzradio.
0: Hast du auch wieder recht, ja. Da machen wir gleich ein bisschen was zum Tanzen, ja, also ich meine Musik. Tanzt uns doch kurz das Wetter vor für die nächsten Tage.
1: Ja, also es ist kein Regentanz, weil es wird wieder trocken. Gibt in der Nacht vielleicht noch so ein paar letzte Tropfen, aber morgen tagsüber sieht es dann trocken aus. Die Sonne ist dann auch schon wieder ein bisschen besser mit dabei und es wird wärmer. Also heute sind wir so bei 16, 17 Grad, morgen schon mal 18 Grad und am Mittwoch gibt es ganz, ganz viel Sonnenschein. Das heißt zwar auch eine klare Nacht, deswegen wird es morgens früh sehr eisig sein. Also da nimm dir mal ein Jäckchen mit oder sowas und dann wird der Mittwoch ein schöner, sonniger Tag mit über 18, 19 Grad.
0: Na, da geht doch noch was. Micha, wir gehen jetzt erstmal über zum Käffchen und dann hören wir uns später nochmal.
1: Machen wir. Bis dann.

0: Ja, eine schöne neue Woche für Sie und einen schönen Montagmorgen. Ja, weniger schön war das gestern für die CDU. Ein absolutes, ein historisches Wahldebakel. Es ist eigentlich sehr, sehr fahrlässig, dass Friedrich Merz jetzt noch Kanzler bleibt. Fahrlässig für die Partei, vor allem aber fürs Land. Aber wer soll es machen? Bleibt eigentlich nur, also wenn man jetzt mal so drüber nachdenkt, bleibt eigentlich nur Michael Kretschmer. Im Moment der einzige in der CDU, der wirklich noch dran ist an den Leuten, ja, der nicht ideologisch, sondern pragmatisch denkt und der Probleme auch mal ganz klar benennt, ja, Michael Kretschmer. Aber wahrscheinlich bleibt alles beim Alten und man bildet in der CDU erstmal einen Arbeitskreis. Was heute sonst noch wichtig ist und wichtig wird, das erfahren Sie auch gleich bei uns in den Nachrichten.
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17: Mit Michael Daub. Guten Morgen.
3: Debakel für die CDU bei den Landtagswahlen. In Mecklenburg-Vorpommern fliegt sie aus dem Parlament. In Berlin verliert sie klar gegen die Linke. Der Druck auf Kanzler Merz dürfte damit weiter steigen. Noch am Abend hat er aber klargestellt, dass er weitermachen will. David Riemer berichtet.
17: Kanzler Merz ist schwer angeschlagen. Nur 13 Minuten, nachdem erste Zahlen veröffentlicht wurden, tritt der CDU-Chef vor die Presse. Das Wahlergebnis in Mecklenburg-Vorpommern hat er als Desaster bezeichnet. Noch nie seit Bestehen der Bundesrepublik ist die CDU aus einem Parlament geflogen. Trotzdem, Merz hält an seinem Reformkurs fest. Er wolle Deutschland voranbringen und werde als CDU-Chef und Bundeskanzler Verantwortung übernehmen.
3: Zukunft statt Kahlschlag. Unter diesem Motto protestieren heute bundesweit Beschäftigte der Automobilindustrie gegen Stellenabbau und Werksschließungen. Bei uns in Chemnitz gibt es ab 9 Uhr eine Aktion vor dem Tor A des Motorenwerks. In den vergangenen Wochen haben die Mitarbeiter mehr als 1000 Unterschriften für eine Zukunftsperspektive ihrer Arbeitsplätze gesammelt. An der Protestaktion werden auch Gewerkschaftsmitglieder anderer Firmen der Region teilnehmen. In Schloss Chemnitz ist bei einem Feuer in einer unvermieteten Wohnung ein Schaden von rund 20.000 Euro entstanden. Einsatzkräfte waren Samstagvormittag zu einem Mehrfamilienhaus in der Bergstraße gerufen worden, um zu löschen. In einem Zimmer hatte eine Matratze gebrannt. Die Polizei ermittelt wegen fahrlässiger Brandstiftung. Der frühere Bundesverkehrsminister Scheuer muss sich ab heute vor Gericht verantworten. Er soll vor dem Untersuchungsausschuss zur Pkw-Maut gelogen haben. Scheuer steht deshalb vor dem Berliner Landgericht wegen des Verdachts der Falschaussage. Er weist die Vorwürfe zurück. Die Pkw-Maut ist am Ende ja gescheitert. Den deutschen Steuerzahler hat das 270 Millionen Euro gekostet. Der CFC hat gestern Abend bei Chemie Leipzig mit 3:1 gewonnen und das, obwohl die Himmelblauen nach Notbremse und roter Karte für Justin Gröger fast eine halbe Stunde lang in Unterzahl spielen mussten. Für Trainer Benjamin Duda ist das vor allem auch ein Erfolg der neuen Spieler.
18: Ja, wir haben die Mannschaft im Sommer sicherlich spürbar verstärkt, der Gruppe ein neues Gesicht gegeben und das zahlt sich natürlich aus, weil alle Spieler auch auf diese Spielidee einzahlen. Und wenn ich dann sehe, mit welcher Emotionalität, Intensität und Geschlossenheit wir heute hier auftreten bei einem ganz, ganz ekligen, schweren Auswärtsspiel, nochmal, dann bin ich heute natürlich brutal glücklich und voll des Lobes.
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21: Guten Morgen und einen wunderbaren Start in die neue Woche. Naja, das Wort wunderbar passt jetzt nicht so ganz zum Wetter. Es ist doch ziemlich wechselhaft. Ein paar mehr Wolken sind unterwegs. Es gibt ganz selten mal eine Wolkenlücke, aber auch den ein oder anderen Tropfen. Die Temperaturen gehen auf 14 Grad rauf bei uns in Chemnitz. Morgen der Tag wird aber sehr angenehm. Mix aus Sonne und Wolken und bis zu 15 Grad. Es bleibt auch meistens trocken und auf den Straßen ist auch noch alles ziemlich entspannt. Aber Phil hat uns gerade einen neuen Blitzer gemeldet auf den Adalbert Stifterweg, beide Richtungen dort. Dankeschön, Phil. Und falls Sie auch noch irgendwas haben, sagen Sie gerne Bescheid. 03x800 und die 4 ist die Nummer.
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25: Guten Morgen.
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26: Wunderschönen guten Morgen allerseits.
27: Scheinbar kann mir hier niemand sagen, wie der Winter wird.
28: Ich gebe Ihnen eine Wintervoraussage. Es wird kalt werden und es wird grau werden.
29: Ach, das ist wegen Bill Murray. Der hat heute Geburtstag. Wie alt wird denn der? Warte mal. Hier, Murmeltier. 76.
25: Murmeltiertag.
29: Murmeltier. Ach, deswegen jetzt hier Winter und so weiter. Alles klar. Nee, jetzt ist erstmal Spätsommer und apropos spät.
25: Ein bisschen Herbst schon, ne? Wollen wir mal ehrlich sein.
29: Ja, ein bisschen, ja. Man muss das immer positiv sehen. Nein, es ist noch nicht Herbst, es ist Spätsommer.
25: Okay.
29: Noch nicht Frühherbst, sondern Spätsommer. es wird auch immer später. Kurz vor 7 jetzt schon wieder und wir wünschen einen tollen Start in den Montag in diesen 21. September. Guten Morgen allerseits.
25: Guten Morgen.
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0: 3:07 und die Miri schaut jetzt mal auf ein paar Termine der neuen Woche.
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2: Ja, einen wunderschönen Start in die neue Woche. Am Mittwoch wird zu einer Bürgerinfo-Veranstaltung eingeladen. Dabei geht es um die geplante Photovoltaikanlage in Wittgensdorf. Baubürgermeister Thomas Kütter und weitere Vertreter der Stadt informieren in der Kirchner Grundschule ab 17 Uhr über den aktuellen Plan und beantworten da natürlich auch Fragen. Am Donnerstag gehen die Vereinsgespräche der Stadtspitze weiter. Dazu werden Vertreter der kulturellen, musischen und künstlerischen Vereine ins Luxor eingeladen. Anmelden kann man sich dafür übrigens noch bis morgen. Am Samstag gibt's eine Premiere im Spinnbau um 19.30 Uhr, der Parasit. Und im Eisenbahnmuseum steigt am Sonntag ab 14 Uhr das Stadtteilfest.
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0: Und ich habe das ganze Wochenende von diesem Moment geträumt. Von ihm, dem Einzigen, dem einzig Wahren, meinem Lieblingsmeteorologen Michael Klein.
1: Das macht mir ein bisschen
0: Angst. Da ist er. Einen wunderschönen guten Morgen. Der Wahlgewinner des deutschen Wetters.
1: Gibt's einen?
0: Bitte was?
1: Gibt's einen?
0: Natürlich dich. Ja, wenn ich eine Wahl hätte, Michael, ja. Ich würde mein Kreuz immer bei dir machen.
1: Ach, ist das schön.
0: Ja,
1: du würdest mich über die 5%-Schwelle heben, ja?
0: Ja, ja. Ach, was ja. Für ein Debakel, das ist jetzt gerade ansprichst. Unter 5% gab es noch nie in der Nachkriegsgeschichte, also vom Krieg, also CDU, ja, das ist ja. Wirklich ein historisches Debakel unter 5%. Aber der Kanzler ist ja sicherheitshalber praktisch in dem Moment, wo die ersten Hochrechnungen kamen, schon mal vor die Kameras gegangen und hat gesagt, ich bleibe.
1: Das gab es, glaube ich, auch noch nicht. Nee. Ne? Das war ein Bundeskanzler. Ich meine, der stand ja nicht direkt zur Wahl. Ja. Also sich dann die Leute im jeweiligen Land mal vor die Presse stellen, das hat es schon gegeben. Aber dass der Bundeskanzler dann spricht,
0: boah. Ja, ja, und vor allen Dingen so in dem Sinne, ne, ich bleibe trotzdem dran und ich mache ja weiter und so weiter und so fort. Das ist ja fast schon wie sagen Putin-resk.
1: Ja, fast. Ne? Ich hab gestern gezuckt, als ja. Das ist so, wir schalten jetzt der Bundeskanzler tritt vor ja. Die Presse. Ich dachte, oh, jetzt kommt der Rücktritt, ja. Tatsächlich.
0: Habe ich auch gedacht, kurz nach ja. Sechs. Naja. Ja, das schon durch. Wir hatten vorhin schon so ein bisschen spekuliert. Ich bin ja für, also wer soll es sonst machen eigentlich? Ne? Das ist ja auch klar, ich verstehe das ja, wenn der jetzt zurücktritt, noch mehr Unruhe im Land, es läuft ja so schon nicht rund. Wer soll es machen? Und wir hatten aber vorhin so ein bisschen spekuliert. Ich würde sagen, Michael Kretschmer wäre der richtige Mann. Ist ja, doch, ist ja jemand, der wirklich dran ist an den Leuten, ja, der jetzt nicht so ideologisch unterwegs ist, sondern pragmatisch, ja, der Probleme auch wirklich mal anspricht und so. Also ich glaube, das wäre der richtige, also das ist meine persönliche Meinung, ja. Ich weiß nicht, wie man das dort in der CDU sieht, aber
1: ja
0: Gott.
1: Ach, weiß ich nicht.
0: Weil du könntest es machen. Micha, guck mal, Micha oder Micha, wir hatten ja noch einen Michael. Wir haben ja nicht nur den Michael Kretschmann, sondern wir haben ja auch den Michael Klein. Willst du es machen? Parteilos, du bist ja parteilos.
1: Wäre das die Idee der Expertenregierung? Ja. Aber ich bin ja auch für nichts Experte.
0: Ein Experte, also. Ja. Gott, ich meine, du versprichst auch immer Sachen, die du dann letzten Endes nicht halten kannst als Meteorologe.
1: Ja, das müsste ich jetzt noch, also wirklich, aber das müsste ich professionalisieren.
0: Würde dich also, als Kanzler empfehlen.
1: Ja, nur noch gute Nachrichten beim Wetter, weißt du?
0: Oder also so, genau.
1: So immer wenn es mal einen Sturm gibt oder wirklich schwere Gewitter kommen, dann übergebe ich immer. Dann dafür brauche ich so einen Vize. Oder ich dachte, die EU ist schuld.
0: Ja, oh ja, ja. Und ich werde dein Generalsekretär.
1: Oh, ja. Das ist ja der beste Job überhaupt.
0: Ja,
1: ach, also wenn du, sei denn, du bist amerikanischer Präsident, dann kannst du auch rumpoltern, wie du ja. Willst. Aber als General, ja. Da kannst du auch rumhauen.
0: Und ich verteidige dann immer, wenn dein Wetter wieder mal nicht stimmt, deine Vorhersagen, ja, deine ja. Prognosen wieder nicht eintreten, dann hast du mich immer hinter dir. Wirklich.
1: Ja, und ja. Dann sagst du, also, oder du machst so einen Markus Söder, dass du sagst, ich stehe da voll dahinter, auch ja. Wenn er Schmarrn redet.
0: Micha, jetzt rede mal kein Schmorn, jetzt machen wir mal schönes Wetter. Was hast du denn den Menschen heute zu verkünden, wenn du jetzt Wetterkanzler wärst?
1: Wenn ich Wetterkanzler ja. Wäre, es werden harte Zeiten auf uns zukommen, aber wir schaffen das.
0: So. Es wird kalt.
1: Es wird kalt.
0: Ja. Ja.
1: Nee, eigentlich ist die Woche ziemlich entspannt. Da ist jetzt außer dem heutigen, dem windigen, stürmischen Tag nicht so wahnsinnig viel mit dabei. Das ist stürmisch vor allem natürlich im Bergland. Gibt es auch teilweise richtig ausgewachsene Sturmböen oben auf den Kammlagen. Weiter unten sind es einfach sehr, sehr kräftige Böen. Das lässt am Nachmittagsverlauf dann weiter wieder langsam nach. Und das Wetter dazu bringt meistens viele Wolken, aber auch ein paar Auflockerungen und zwischendurch auch immer mal wieder ein Schauer, der da möglich ist. Die Wahrscheinlichkeit dafür ist Richtung Osten größer als Richtung Westen. Ja, und das alles bei so 16, 17 Grad.
0: Alles klar. Das ist dann auch so der Plan für die Woche?
1: Nee, also da wird es wieder deutlich entspannter. Erstens beim Wind, denn es kommt jetzt ein Hochdruckgebiet namens Zander. Und der Zander legt sich quer bei uns drüber und sorgt dafür, dass wenig Wind weht. Und es trocken bleibt meistens. Es wird morgen eine Mischung sein aus mal Sonne, mal Wolken. Ein bisschen wärmer bei 17, 18 Grad. Und am Mittwoch wahrscheinlich ein ganz sonniger Tag bei 18, 19 Grad. Danach geht es wieder so ein Grad runter, gibt wieder mehr Wolken am Donnerstag und am Freitag. Aber generell eher trockenes und durchaus freundliches Wetter.
0: Okay, es kommt. Wie es kommt, wir haben ja keine Wahl. Aber jetzt haben wir eine.
1: Käffchen. Jetzt haben wir eine.
0: Schwarz oder weiß?
1: Nimmst du? Ich nehme alles.
0: alles, was kommt.
1: Alles, was umsonst ist.
0: 7:15 Uhr, 7:45, nochmal von uns, für Sie, für euch einen schönen Montagmorgen.

0: Guten Morgen. 8:11. Einen guten Start für Sie in die neue Woche und in den Montag. Die Linke gewinnt in Berlin die Wahl. Die AfD gewinnt in Mecklenburg-Vorpommern. Und dort erleidet die Kanzlerpartei, die CDU, ein historisches Debakel und verpasst mit einem Ergebnis von unter 5% den Einzug in den Landtag. Alles nochmal zusammengefasst. Und was heute Morgen sonst noch wichtig ist und wichtig wird, gleich bei uns für Sie in den Nachrichten.
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3: Mit Michael Dau, guten Morgen. Historische Schlappe für die Kanzlerpartei. Erstmals in der bundesdeutschen Geschichte ist die CDU aus einem Landtag geflogen. In Mecklenburg-Vorpommern schafft sie es mit nur noch 4,9% nicht mehr in den Landtag. Sieger der Landtagswahl ist die AfD mit gut 38%. Die Abgeordnetenhauswahl in Berlin hat die Linke unter Spitzenkandidatin Edith Ehralp mit fast 26% und großem Vorsprung gewonnen. Heute startet der grundhafte Ausbau der Zwickauer Straße in Kappel. Das betrifft den Abschnitt zwischen Lützowstraße und am Feldschlösschen. In diesem Bereich wird die Zwickauer stadtauswärts zur Einbahnstraße. In der Gegenrichtung wird der Verkehr über die Nefestraße geleitet. Rund 38.000 Menschen haben sich in Chemnitz vom Lichtkunstfestival Light Our Vision begeistern lassen. 3 Tage lang wurden Gebäude und Plätze in der Innenstadt bunt angestrahlt. Im Mittelpunkt stand das leerstehende Kongresshotel, dessen Fassade zu einer riesigen Spielfläche wurde.
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5: Es ist doch ziemlich wechselhaft. Ein paar mehr Wolken sind unterwegs. Es gibt ganz selten mal eine Wolkenlücke, aber auch den ein oder anderen Tropfen. Die Temperaturen gehen auf 14 Grad rauf bei uns in Chemnitz. Morgen der Tag wird aber sehr angenehm. Mix aus Sonne und Wolken und bis zu 15 Grad. Es bleibt auch meistens trocken und auf den Straßen ist auch noch alles ziemlich entspannt. Aber Obacht auf der A72 in Richtung Leipzig zwischen Chemnitz-Röhrsdorf und Hartmannsdorf liegen Gegenstände auf der Fahrbahn. Und einen Ampelausfall haben wir auf der Zwickauer Straße, Ecke Gericke Straße. Dort bitte auch Vorsicht. Geblitzt wird auch noch auf den Adalbert-Stifter-Weg. Beide Richtungen. Dankeschön, Phil. Gute Fahrt.
6: Ja, vielen Dank, Miri.
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9: Ich sage das mal Peace.
8: Ein ehemaliger Kundschafter des Friedens.
10: Wovon reden Sie denn da?
9: Mensch. Ja, heute ist Weltfriedenstag und Sie haben genau die richtige Wahl getroffen. Hier sind die kleinen weißen Friedenstauben, die Ihnen ein... schönen Montagmorgen wünschen möchten.
5: Also ich bin eher Typ Schwan, aber gut.
9: Nein.
5: Friedenstaube, ach ja, ein schönes Bild.
9: Und Hauptsache weiß, das ist wichtig. Und Hauptsache Frieden, ja, natürlich. Ja. So. Das ist wichtig.
5: Ja, aber manchmal passieren Dinge, die werfen uns eben einfach ein bisschen aus der Bahn. So, und da sind wir jetzt auch gleich bei unserer nächsten Rubrik, schlau gemacht um 7:30. Warum werden wir einfach aus der Bahn geworfen manchmal? Woher kommt diese Redewendung? Was denn für eine Bahn? Alter. Die S-Bahn, ein Zug, eine Straßenbahn, was ist denn da gemeint?
9: Umlaufbahn, ja. Ja,
5: man weiß es nicht.
9: Das ist Fragen über Fragen.
5: Fragen über Fragen.
9: Die Antwort gibt's gleich von unserem Lehrerkind Christine. Also bleibt dran. Jetzt erstmal eine schöne neue Woche, schönen Montag, kurz vor 7:30.
5: Morgen.
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1: Seht ihr, und so ist das manchmal. Wir stolpern, wir fallen und ziehen uns wieder rauf. Max Giesinger, das heißt, wir werden manchmal aus der Bahn geworfen. Aber worauf geht es eigentlich zurück? Welche Bahn ist da gemeint? Unser Lehrerkind Christine hat sich genau dazu mal schlau gemacht.
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3: Ja, wenn wir aus der Bahn geworfen werden, dann geht uns ja was richtig an die Nieren. Also da ist richtig was schiefgelaufen. Mit dem Schwarzfahren und dann aus der Bahn fliegen hat das nichts zu tun. Die Redewendung geht zurück auf die Zeit der Ritterturniere. Schwertkämpfe, Lanzenstechen, Massengefechte. Dafür gab es damals vorgeschriebene Kampfbahnen. Und wer diese verließ, der wurde wortwörtlich oder im übertragenen Sinne aus der Bahn geworfen. Zurück geht die Formulierung auf die alten Ritterkämpfe.
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0: nach 7:30. Und wir gucken mal ganz kurz da draußen. Miri, bitte.
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3: Guten Morgen, einen wunderbaren Start in den heutigen Montag. Es gibt schon die ein oder andere Wolkenlücke, etwas blau, ein paar Wolken sind aber dabei und vielleicht können die auch mal für einen Schauer sorgen tagsüber. 14 Grad die Höchstwerte bei uns in Chemnitz und auf den Straßen sieht's entspannt aus. Wir haben nur einen Ampelausfall auf der Zwickauer Straße, Ecke Gericke Straße. Vorsicht!
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0: Eskalierst du auch gerade?
1: Innerlich,
0: ja. So, meine sehr verehrten Damen und Herren, Ladies and Gentlemen, liebe Kinder, Muttis, Vatis, Tanten, Onkels, Omis, Opis, hier ist er, unser Chefmeteorologe Michael Klein. Wir wünschen euch und Ihnen allen einen traumhaften Start in diese neue Woche.
1: Oh, das Montag. Kann jetzt aber auch direkt versaut werden, ne? Ja, ich höre es ja schon an der
0: Ja, die Herausforderungen werden nicht kleiner.
1: Michael. Nee, und direkt zum Wochenstart. Weißt du, früher hast du so gedacht, na, bis Mittwoch hast du Zeit, dich auszuruhen.
0: Ja, ja.
1: Nee, jetzt geht's hier um 7.40 Uhr schon los.
0: Das kleine Quiz mit Michael Klein. Und ich sag mal so, ole, ole, ole.
1: Ach, eine Fußballfrage?
0: Nein, eine Handballfrage. Ich war gestern beim Handball.
1: Ah.
0: Ja, ich war eingeladen und da sind also Dresden und Leipzig aufeinander geraten. Also aufeinander geraten. Ja, also,
1: aufeinander.
0: Na ja, ich muss jetzt irgendwie die Kurve kriegen. Ja, also das heißt, der SC...
1: sind im Kräftemessen gegeneinander angetrieben.
0: Ja, richtig, du sagst das.
1: Ja.
0: Also der SCDFK Leipzig gegen Florenz, also gegen den HCL Florenz Dresden. Und wir hatten uns von Anfang an darauf geeinigt, egal wer gewinnt oder verliert, die Punkte bleiben in Sachsen.
1: Ja, insofern, das ist intelligent.
0: Ja, das wäre sehr schön.
1: Ich möchte eigentlich weit hinausrufen ins Radio, bitte frag mich nichts, weil ich habe jetzt gar keine Ahnung.
0: Du hast keine Ahnung. Pass auf, Ich habe Mathilda gestern kennengelernt. Mathilda ist schon groß, ich würde sagen 10, bestimmt 10, 11. Mathilda, ja doch, ja, ja. Und Mathilda hat gesagt, ich soll dir mal eine ganz schwere Handballfrage stellen. Und Mathilda ist voll auf meiner Seite und hat gesagt, die soll so schwer sein, dass du es wirklich nicht weißt und soll heute nicht nur um ein Käffchen gehen, sondern auch um 5 Euro. Ja, wenn du verlierst, dann gehen 5 Euro hier ein Schweinchen. Wir kommen ja langsam wieder hier in die Kinderarche-Zeit, ja, wo wir ja die Kinderheimkinder der Kinderarche Sachsen unterstützen möchten. Ja, so kurz vor Weihnachten machen wir immer so unsere Spendenaktion. Da können wir gleich die 5 Euro reintun. Ja, so. Aber jetzt kommen wir erstmal zur Frage. Und zwar Handball. Also gestern Dresden, Leipzig. Der Handball, so ein Handball, der wiegt bei den Männern ein knappes halbes Kilo. Der Ball, ja, mit dem die spielen und werfen und so weiter. Ich möchte gerne von dir wissen, mit bis zu welcher Geschwindigkeit wird denn so ein Handball geworfen? Mit bis zu welcher Geschwindigkeit? Sind das A etwa 100 Stundenkilometer, etwa 140 Stundenkilometer oder 180 Stundenkilometer?
1: So, ich hätte jetzt eine Chance gehabt, wenn du gesagt hättest, sind das 3 Stundenkilometer, 100 oder 2000. Ja. Dann, liebe Mathilda, hätte ich eine gute Chance gehabt. Also, ich würde jetzt mal sagen, was das Niedrigste war, weiß ich nicht. Was war
0: 100 km/h. Ja.
1: 100. Hm? Ich habe mal irgendwo gesehen, bei irgendwelchen Bällen, die Dinge auf 130 oder sowas. Ha? Aber ich weiß nicht mehr, in welcher Sportart das war. Ich frage mich, ob es ein Ball war oder ein Auto. Oder ich habe mal 130, 140 gesehen.
0: Tennis ist, glaube ich, über 200. Na, wenn die da so draufhauen, ich glaube so der Alexander Zverev, so 210, 220 schafft die.
1: Ja, okay. Ja. Der ist auch kleiner, der Ball.
0: Der ist etwas kleiner, ja, etwas.
1: Aber filziger.
0: Ja. Pelziger.
1: Jetzt muss ich den Luftwiderstand natürlich ausrechnen.
0: Also du könntest jetzt deine Jokerin anrufen, ich gebe dir die Nummer von Mathilda gerne.
1: Ja,
0: obwohl, das wäre ja unfair. Nee, ist jetzt nicht.
1: Aber Mathilda hat sich auch schon früh entschieden, mit wem sie befreundet sein will, ne? Mit dir oder mit mir?
0: Ja, so. Weil sie mit Gewinnern befreundet sein möchte.
1: Ja. Ich stelle dir mal bald Fragen.
0: Also, Handballfrage. Wie schnell wird so ein Ball geworfen? Also bis zu welcher Geschwindigkeit? 100 km/h, 140 oder 180?
1: Also 100 würde ich mal rausnehmen. Und dann bleiben 140, 180. 180 erscheint mir sehr hoch. Und 140, das hast du, glaube ich, auch in anderen Sportarten. Aber ich nehme jetzt mal die 140.
0: 140?
1: Ja, ich nehm die 140.
0: Okay. Beim Handball, wenn die richtig ausholen und richtig durchziehen, die Spieler, und den Ball mit aller Kraft werfen, dann erreicht der Ball eine Geschwindigkeit von bis zu 140 km/h. Ja! So, das heißt, Micha Klein gewinnt.
1: Ui.
0: Und ich zahle die 5 Euro und das Käffchen.
1: Mathilda, hast du dich mit dem Loser angefreundet, ne?
0: Ja, aufs falsche Pferd gesetzt.
1: Ja. Aber du kanntest ja auch nur den einen.
0: Ja.
1: Immer noch, Mathilda, das lernst du jetzt fürs Leben, es kann immer noch was Besseres.
0: Ja. Und eben. Und so oder so, die Punkte bleiben doch in Sachsen.
1: Eben.
0: Und auch das Käffchen und das Geld. Ja. Micha, noch ganz kurz bitte das Wetter für heute, für den Montag, beziehungsweise vielleicht auch mal einen kleinen Flug über die Woche.
1: Genau. Also im Moment muss man sagen, da kann noch was fliegen gehen, denn es ist ordentlich windig. Also draußen, wer noch die Gartenmöbel und so weiter draußen stehen hat, muss auch ein bisschen aufpassen. Es sind stürmische Böen möglich, vor allem im Bergland Sturmböen. Und das dazu passende Wetter besteht aus vielen Wolken. Zwischendurch ist es mal aufgelockert. Schauer sind immer mal wieder möglich. Öfter im Osten Sachsens als im Westen, aber uns alle kann es mal zwischendurch ein bisschen erwischen. Temperaturmäßig so 16, 17 Grad. Die nächsten Tage sind dann wieder trocken. Die Sonne kommt wieder deutlich besser raus und wird ein bisschen wärmer. Mittwoch ganz viel Sonnenschein bei 18, 19 Grad.
0: Okay, dann gebe ich jetzt mal ein Käffchen aus.
1: Ja, danke.
0: Was macht ihr das?

0: 13 vor 8. Einen wunderschönen guten Morgen für Sie. Historisches Wahldebakel gestern für die CDU, sowohl in Berlin als auch und dort sowieso in Mecklenburg-Vorpommern. Dort hat sie nicht mal den Sprung ins Parlament geschafft. Ja, mehr zum Thema und was sonst noch wichtig ist und wichtig wird, erfahren Sie gleich bei uns in den Nachrichten.
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21: Mit Michael Taub. Guten Morgen. Das ist ein Novum in der bundesdeutschen Geschichte. Erstmals ist die CDU aus einem Landtag geflogen. In Mecklenburg-Vorpommern scheiterte die CDU mit nur 4,9% an der 5%-Hürde. Sieger der Landtagswahl ist die AfD mit gut 38%. Die SPD von Ministerpräsidentin Schwesig kommt auf 35,5%. Ein Dreierbündnis aus SPD, Linke und Grünen hätte eine Regierungsmehrheit. Und die Abgeordnetenhauswahl in Berlin hat die Linke deutlich mit fast 26% gewonnen. Die CDU stürzt ab auf knapp 19%. Danach folgen die AfD mit 16%, die Grünen mit 14% und die SPD mit 12%. Heute startet der grundhafte Ausbau der Zwickauer Straße in Kappel. Das betrifft den Abschnitt zwischen Lützow Straße und am Feldschlösschen. Einzelheiten von Carsten Koliski.
0: In diesem Bereich wird die Zwickauer Stadt auswärts zur Einbahnstraße. Statt einwärts wird der Verkehr über die Jenicke und die Nefestraße umgeleitet. Geplant ist, Fahrbahn, Gehwege und Laternen zu erneuern sowie die Wasser- und Gasleitungen zu sanieren. Außerdem sollen 36 neue Bäume gepflanzt und im Bereich des Straßenbahnmuseums ein Schmalspurgleis verlegt werden. Die Arbeiten dauern voraussichtlich gut 2 Jahre. Die Baukosten liegen bei rund 4,4 Millionen Euro.
21: Rund 38.000 Menschen haben sich in unserer Stadt vom diesjährigen Lichtkunstfestival Light Our Vision begeistern lassen. In den vergangenen 3 Tagen wurden verschiedene Gebäude und Plätze mit bunten Lichtprojekten angestrahlt. Im Mittelpunkt stand diesmal das leerstehende Kongresshotel. Besucher konnten im Stadthallenpark an Controllern verschiedene Computerspielklassiker steuern, die auf die Fassade des Hotels projiziert wurden. Zum Abschluss des Lichtkunstfestivals gab es am Samstagabend auf dem Düsseldorfer Platz eine Rave-Party. Nach der Heimpleite gegen Babelsberg haben es die Himmelblauen gestern Abend besser gemacht. Der CFC hat mit 3:1 bei Chemie Leipzig gewonnen. Cheftrainer Benjamin Duda nach dem Spiel.
3: Ja, erstmal bin ich natürlich mega glücklich, dass wir heute gewonnen haben, weil wir hier noch nie gewonnen haben. Und wenn man dann die Tatsache nimmt, dass wir 27 Minuten in Unterzahl gespielt bzw. dann natürlich ausschließlich verteidigt haben, ist es wirklich ein sehr, sehr wertvoller Sieg, sehr, sehr emotionaler Moment für die Mannschaft, aus dem wir auch richtig gut wachsen können.
21: Kommenden Samstag steht gleich das nächste Auswärtsspiel an, dann beim RSV Eintracht.
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24: Einen herrlichen guten Morgen, einen schönen Start in die neue Woche. Über das Wetter heute könnte man schon das ein oder andere wunderschöne Herbstgedicht schreiben. Das ist schon Herbstwetter, wie es im Bilderbuch steht. Es gibt ein paar Wolkenlücken und etwas Blau ist zu sehen, etwas Sonnenschein. Die Wolken, die sehen ganz unterschiedlich aus und teilweise sind die so orange-golden beleuchtet. Das sieht dann wirklich sehr, sehr schön aus. 14 Grad, die Höchstwerte bei uns in Chemnitz. Es kann allerdings sein, dass es auch mal einen Tropfen gibt zwischendurch. Morgen der Tag, dann deutlich stabiler mit mehr Sonnenschein und bis zu 15 Grad. Und auf den Straßen, da haben wir momentan einen Blitzer auf dem Adalbert-Stifter-Weg, beide Richtungen.
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0: Ja, endlich wieder Montag und das Wochenende ist vorbei, obwohl das Wochenende natürlich wunderschön war. Wir hatten ja unseren fantastischen Erlebnistag in Chemnitz auf dem Markt am Samstag. Also das hat Spaß gemacht. Nochmal ganz, ganz liebe Grüße an alle, die da waren. Viele tausend Menschen waren da.
1: Ja, aber wir hatten auch riesen Kinderfest in Schöne Leipzig. 16.000 Besucher und das alles für einen guten Zweck, für die Kinder-Uniklinik. Ja. Also das war irre.
0: Toll. Ja. Ich glaube, wir hatten mehr.
1: Ja, wir hatten mehr. Wir hatten mehr als 16.000.
0: Aber es war ja nur mitten in der City, auch mitten in der Innenstadt. Ja, also es war ganz viel los. Und Dankeschön nochmal an alle, die sich da so Wochenende für Wochenende auch so ins Zeug schmeißen. Ja, und einfach dafür, dass es uns alle ein bisschen besser geht. Muss man alle ein bisschen Spaß haben am Leben.
1: Genau.
0: Ja, so apropos Spaß. Es sind bald Herbstferien. Ja. Und zum Spaß gehört ja auch dazu, ab und zu mal zu verreisen.
1: Und wie wäre es da zum Beispiel mit einem Trip mit der Family ins Disneyland Paris in der zweiten Herbstferienwoche? Und das Schöne ist, kostet nichts. Wir nehmen sie nämlich mit.
0: Ja, das setzt allerdings voraus, dass Sie ein bisschen Radio hören, weil wir packen hier unseren Koffer und spielen unser Kofferpackenspiel. Ja. Und den ersten Gegenstand, den packen wir gleich rein. Und wenn Sie dann am Freitag wissen, was alles drin ist, dann rufen wir Sie an und ja, mit der richtigen Antwort geht's dann nach Paris mit der ganzen Familie.
1: Ja, und anrufen können wir Sie aber nur, wenn wir Ihre Nummer haben. Also unbedingt anmelden, weil sonst können Sie nicht mitspielen. Gehen Sie bei uns auf die Website, melden Sie sich an und dann geht's nach Paris.
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0: ist 8:04. Einen schönen Montagmorgen für Sie.
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0: Tja, und damit Sie auch auf dem Laufenden sind, was in Paris gerade so für Themen besprochen werden. Ich gucke gerade mal, kann man hier so ein bisschen abfragen. Also wir würden Sie ja gern mitnehmen nach Paris. Ganze Familie übrigens, ja, kostet nichts. Also da haben wir zum Beispiel Helmpflicht wird jetzt eingeführt dort für Rollerfahrer.
3: Oh, weil so viel
0: passiert, oder? Ja. Helmpflicht für Rollerfahrer.
3: Okay.
0: Dann gab es am Samstag jetzt vorgestern die große Parade zu Ehren der Feuerwehrleute. Da ja, gab es ja 100.000 Menschen waren da. Und da sind die Pariser wohl auch voll dahinter und beklatschen das, bejubeln das. Dann wird Paris, warte mal, wann ist denn der 26.?
3: Jetzt am Wochenende.
0: Im Chaos versinken, der Papst kommt nach Paris.
3: Was, der Papst?
0: Ja, ja, Einschränkungen bei U-Bahn und S-Bahn und so weiter. Also, da passiert schon einiges Paris. Ich wollte jetzt nur mal kurz hier die News verlesen. Das ist das Thema. Und natürlich Celine Dion immer noch in Paris mit ihren großartigen Konzerten. Das ist auch gerade Stadtgespräch.
3: Ja. So, die sind aber alle wieder weg, wenn wir dann kommen.
0: Ja.
3: Also dann wird's entspannter. Ja. Und es geht ja auch ins Disneyland. Also Paris direkt interessiert uns ja gar nicht so. Es geht ja ins Disneyland Paris. Und das mit der ganzen Family.
0: Ja, und mit uns. Also bin zwar nicht der Papst, ja, aber trotzdem ein bisschen Spaß werden wir trotzdem haben. Also wir würden auch gern mitkommen. Und dann machen wir uns da eine richtig schöne Zeit und toben uns mal richtig aus eben mitten in den Herbstferien. Das passt ja dann wunderbar. Wie kommt ihr ran an die Reise? Ganz einfach erstmal anmelden bei uns im Netz. Und dann spielen wir das Kofferpackspiel. Das heißt, wir tun jeden Tag was in den Koffer rein.
3: Mhm.
0: Und das machen wir heute, morgen, übermorgen und am Donnerstag.
3: Genau.
0: Und am Freitag früh rufen wir irgendwo an, unter allen, die sich angemeldet haben.
3: Ja.
0: Und wenn ihr dann wisst, was alles drin ist im Koffer, dann geht's nach Paris.
3: So, und heute ist Montag. Das heißt, heute geht's los mit unserem Kofferpackspiel. Heute wandert der erste Gegenstand in den Koffer. So.
0: Mhm.
3: Koffer ist auf.
0: Ja,
3: bitte?
0: Koffer
3: ist auf. Was tun wir denn rein, Herr Kollege?
0: Wir tun, pass auf, es ist heute Morgen relativ frisch, finde ich.
3: Ja,
0: es herbstelt. Es herbstelt so ein bisschen. Vielleicht doch lieber mal eine Jacke, oder?
3: Eine Jacke?
0: Ja, so eine Übergangsjacke.
3: Okay.
0: Wir tun die Jacke rein.
3: Okay.
0: Irgendeine Farbe? Ist so Trikolor?
3: Ist deine Jacke?
0: Weiß ich
3: eine
0: nicht.
3: Blaue?
0: Eine weiße Jacke.
3: Eine weiße.
0: Ja.
3: Mit der weißen Jacke.
0: Natürlich mit der, ja, ich
3: du
0: möchte
3: bist
0: mit der
3: ja
0: weißen.
3: Nicht ganz
0: ja, heute ist Weltfriedenstag,
3: ja.
0: Deswegen gibt es ja die weiße
3: genau.
0: Fahne.
3: Mit der weißen Jacke.
0: Die weiße Jacke. Also wir tun die weiße Jacke. Weiße Jacke geht rein in den Koffer.
3: Die ist genau eine halbe Stunde weiß. Auch dann auch nach so einem Tag so mit Ketchup und irgendwo in den Dreck setzen. Auch nicht. Das wird eine schöne Jacke.
0: Ich bringe eine weiße Jacke.
3: Eine weiße
0: mit.
3: Jacke,
0: okay,
3: gut. Also die weiße Jacke ist jetzt im Koffer. Der nächste Gegenstand wandert morgen früh rein. Wann machen wir das? Um 7?
0: Machen wir um 7 morgen.
3: Morgen um 7.
0: Okay.
3: Also morgen um 7 Radio an, weil dann gibt es den nächsten Gegenstand.
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0: Na, wenn das nicht der Herr Klein ist.
1: Ich hoffe, er ist es.
0: Hallo. Hier in der Leitung. Wunderschönen guten Morgen Ihnen und euch am Radio. Wunderschönen guten Morgen natürlich auch unserem Lieblingsmeteorologen, unserem Wetterwetterman Michael Klein. Heute müssen wir eigentlich sagen Peace. Ja, heute ist Weltfriedenstag. Heute ist nicht nur der Tag nach den Landtagswahlen. Nein, die werden wir gleich nochmal zusammenfassen in den Nachrichten. Heute ist auch Weltfriedenstag, 21. September.
1: Ja. Wir bräuchten mehr davon.
0: Ja, unsere kleine weiße Friedenstruppe. Ja, jeder Tag sollte ein Weltfriedenstag sein. Meine Rede. Passieren auch ganz viele Sachen. Es gibt viele Initiativen, viele auch Veranstaltungen heute. Zum Beispiel hat der Matthias gerade geschrieben, in Bautzen heute eine Menschenkette, 16.15 Uhr geht's los. Treffpunkt ist an der Michaeliskirche. Schöne Initiative. Hoffentlich kommen da ganz viele. Ich meine, Frieden ist nicht alles, aber ohne Frieden ist alles nichts. Um mal Willy Brandt zu zitieren.
1: Richtig, ja.
0: Steht am Flughafen, ne, glaube ich. Auch als Zitat. Ich glaube ja sinngemäß in Berlin am Hauptstadtflughafen, der ja Willy Brandt heißt. Und ich glaube dort ganz groß, also auch dieses Schriftband. Ja, aber das ist gefährliches Halbwissen. Ja, genaues weiß ich auch nicht. Kinder, da müsst ihr nochmal eure Eltern fragen.
1: Ja, oder vorbeigucken. Wobei, dann war ja, am Flughafen war ja sehr lange friedlich.
0: Die haben ja Jahre gebraucht,
1: bis dann endlich da der Trubel anfing.
0: Vielleicht war das Motto. Frieden ist ja oft ein Zustand, wo einfach nichts passiert.
1: Ja, Manchmal ist das so.
0: Micha, was passiert beim Wetter heute?
1: Beim Wetter? Oh, eine ganze Menge erstmal, weil wir noch ein kleines Tief haben, das uns berührt, bevor das Hochdruckgebiet kommt. Und dieses Tief sorgt dann auch für kräftigen, teilweise stürmischen Wind. Das ist vor allem in den Bergen der Fall, wo die Luftmassen dann eben nochmal sozusagen durch die Düse gepresst werden. Deswegen der Wind nochmal stärker ist. Oben, ganz oben in den Kammlagen sind sogar Sturmböen dabei. Aber auch im Tiefland vielleicht mal kräftige, vielleicht auch mal stürmische Böen, insbesondere wenn dann mal ein Schauer sich entwickelt. Allerdings generell wird der Wind am Nachmittag nachlassen. Da steigt aber die Wahrscheinlichkeit für Schauer auch nochmal weiter an. Mehr im Osten als im Westen. Im Westen ist es seltener. Ich rede von Sachsen, also nicht auf ganz Deutschland bezogen, sondern bei uns hier. Sieht so aus. Und das alles mit vielen Wolken und zwischendurch immer mal ein paar Auflockerungen zumindest. Höchstwerte so um 16, 17 Grad.
0: Okay, ist das dann auch der Plan für die Woche?
1: Nö, eigentlich nicht, weil es wird besser.
0: Okay.
1: Es wird ruhiger. Das Hochdruckgebiet kommt und das sorgt dafür, dass der Wind nur noch sehr schwach ist. Morgen starten wir noch mit vielen Wolken, lockern aber langsam auf. Der Tag ist dann auch meistens trocken bei 17, 18 Grad, auch schon wieder ein bisschen wärmer. Und gerade am Mittwoch dürfte es sehr sonnig werden. 18 Grad gemessen, gefühlt wahrscheinlich deutlich über 20. Hm? Das ist schon so ein bisschen spätsommerlich nochmal, bevor Donnerstag und Freitag zwar dann wieder Wolken mit dabei sind, aber das Wetter an und für sich sehr ruhig und vor allem auch trocken bleibt.
0: Na, mal sehen, Micha. Dann jetzt noch eins.
1: Käffchen, gerne.
0: Das kommt.

0: Getanzt wurde gestern Abend bei der Linken in Berlin und bei der AfD in Mecklenburg-Vorpommern. Da war die Freude groß. Ja, die AfD gewinnt dort, in Berlin gewinnt die Linke. Ja, und die Kanzlerpartei, die CDU, die ja, muss ein historisches Debakel einstecken, verpasst mit einem Ergebnis von unter 5% den Einzug in den Landtag in Mecklenburg-Vorpommern. Das gab's noch nie. Ja, und mehr zum Thema, was sonst noch wichtig ist und wichtig wird, erfahren Sie gleich bei uns in den Nachrichten.
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16: Mit Michael Daub, guten Morgen. Debakel für die CDU bei den Landtagswahlen. In Mecklenburg-Vorpommern fliegt sie aus dem Parlament. In Berlin verliert sie klar gegen die Linke. Der Druck auf Kanzler Merz dürfte damit weiter steigen. Zukunft statt Kahlschlag. Unter diesem Motto protestieren heute bundesweit Beschäftigte der Automobilindustrie gegen Stellenabbau und Werksschließungen. Bei uns in Chemnitz gibt es ab 9 Uhr eine Aktion vor dem Tor A des Motorenwerks. In Schloss Chemnitz ist bei einem Feuer in einer unvermieteten Wohnung ein Schaden von rund 20.000 Euro entstanden. In einem Zimmer hatte eine Matratze gebrannt, die Polizei ermittelt. Der frühere Bundesverkehrsminister Scheuer muss sich ab heute vor Gericht verantworten. Er soll vor dem Untersuchungsausschuss zur PKW-Maut gelogen haben. Und starker Auftritt unseres Chemnitzer FC gestern bei Chemie Leipzig. Die Himmelblauen haben trotz fast einer halben Stunde Unterzahl nach einer roten Karte für Justin Gröger mit 3:1 gewonnen und bleiben damit in der Tabelle auf Rang 2.
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18: Guten Morgen, einen wunderschönen Montag. Ich finde das Wetter schwer zu beschreiben, denn es ist so völlig unterschiedlich. Es kann schon für die eine oder andere Überraschung sorgen, auch heute mit einer Wolkenlücke und etwas Blau. Kann man ja jetzt schon sehen teilweise. Oder vielleicht auch mit dem einen oder anderen Schauer. 14 Grad die Höchstwerte bei uns in Chemnitz. Morgen dann etwas stabiler, mit etwas mehr Sonnenschein, etwas weniger Wolken. Und die Temperaturen gehen morgen auf bis zu 15 Grad rauf. Und auf den Straßen haben wir noch nichts, was stört. Keine Staus und Blitzer. Aber Sie vielleicht, dann sagen Sie gerne Bescheid. Das geht am schnellsten per Telefon. 03x800 und die 4 ist die Nummer. Gute Fahrt, schönen Tag.
0: Dankeschön, Miri.
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18: Sind wir wieder?
0: Was macht er?
18: Singt er wieder?
0: Ach, ich habe gesungen?
18: Was nicht gerade so?
0: Ach jo, ja, also ich merke das gar nicht mehr. Ja.
18: Es muss so raus, meinst du so?
0: Ist eine Diagnose bei mir. Deswegen, bitte seht's mir nach. Halten wir jetzt am besten die Klappe. Wünschen einen schönen guten Morgen und einen guten Start in die neue Woche. Es ist ja schon wieder kurz vor 8:30.
18: Schönen Montag. Also.
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0: 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Ganz genau, 8:30 jetzt.
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2: Ja, und die 30 Sekunden gehören heute Andrea Lungwitz und Josefine Leistner. Die beiden suchen mit einer charmanten Postkartenaktion neue Familienpaten für Chemnitz. Ihr Motto: Ein Engel braucht keine Flügel. Manchmal reichen Zeit, ein offenes Ohr und ein bisschen Verlässlichkeit. Genau das schenken Familienpaten Kindern für 1, 2 oder 3 Stunden pro Woche. Gemeinsam spielen, lesen, kochen oder Hausaufgaben machen. Kleine Dinge, die Großes bewirken können. Die Karten liegen in 5 Chemnitzer Buchhandlungen.
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1: Guten Morgen, das Wetter ist ziemlich wechselhaft, aber es gibt schon die ein oder andere Wolkenlücke heute. Kann aber auch mal ein Schauer runterkommen. 14 Grad die Höchstwerte bei uns in Chemnitz. Und der neueste Blitzer kommt von der Melli, Leipziger Straße stadtauswärts. Kurz vor der Autobahn in der Mitte steht der, also Obacht. Ansonsten läuft alles störungsfrei. Gute Fahrt, schönen Tag.
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0: DJ Bobo. Es ist 8:04 jetzt.
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0: Schönen guten Morgen.
1: Merkt aber selber noch.
0: Ja, merkt es selber. Ja, wir sind ja ein bisschen übermotiviert, aber man kann ja gar nicht übermotiviert genug sein. Komm, ist doch schön. Ja.
1: Was in deiner Jobdescription?
0: Naja, nee, wir sind so in Bewegung, weißt du, es war so ein tolles, es war ja wirklich auch ein bewegtes Wochenende. Also erstmal einen schönen guten Morgen unserem Chefmeteorologen Michael Klein. Es war so bewegt. Christine zum Beispiel war viel unterwegs. Wir haben vorhin schon über das große Kinderfest im Zoo Leipzig gesprochen.
2: Ja, die größte Kinder-Charity-Veranstaltung Mitteldeutschlands. 16.000 Menschen waren da, es war so schön.
0: Wahnsinn,
2: war toll.
0: Wahnsinn, ich war im Landeskrankenhaus Alt-Scherbitz, 150 Jahre. Happy Birthday nochmal allen 650 Mitarbeiterinnen und Mitarbeitern. Weiter. Och, haben cool. wir gefeiert und dann war Erlebnistag in Chemnitz auf dem Marktplatz und ach, gestern nochmal liebe Grüße an alle Helferinnen und Helfer hier in Sachsen, da hatten wir die Rettungsdienste und Hilfsorganisation auf Schloss Wackerbad. Das war auch tolle, cool. wirklich eine wunderschöne Veranstaltung und großartige Menschen. Während Christine hat es richtig krachen lassen, ja, du warst bei Mazerei noch.
2: Ja, Oktoberfest. In Chemnitz mit K. Mazerei. Ich sag euch, da ist die Welt noch in Ordnung. Das war so schön. Ja? Smettbrötchen für 2,50 € und Pommes für 4 €. Schön. Es war so ein Fest. Die Menschen haben so gefeiert und es ist so niedlich. Also da kommen ja richtig Tausende zusammen. Ja. Und Matthias Reim macht das seit 25 Jahren. Also seit 25 Aha. Jahren ist er beim Oktoberfest in Chemnitz mit K mit am Start. Und er kommt dann immer so, also 21 Uhr steht immer im Programm. Ha? Gegen 21:30 kommt er dann auf die Bühne und da wirklich da feiern ganz, ganz junge Menschen. Die Omis mit ihren Stühlchen sind da dabei.
0: Geht's dann richtig gleich los? Richtig, so extreme.
2: Achso, nee, Entschuldigung. Bitte, verdammt, ich liebe dich.
0: Ja. Du siehst, Micha, ja, wir haben viel erlebt am Wochenende und du so?
1: Wahnsinn. Ja, ja. Bei mir war nicht so viel. Das war sehr entspannt hier mit Freunden, ein bisschen unterwegs, aber sonst nichts Tolles.
0: Okay.
1: Aber wieso ist Matze Reim dann eine halbe Stunde später, weil davor die anderen so lang waren?
2: Das ist irgendwie immer so. Ich weiß auch nicht, warum. Also
1: ist
2: vorher
1: das so eine Diva? Nee, ne?
2: Nein, nicht. Das ist auch nur in Chemnitz mit K. So, das ich weiß auch nicht. Also gibt's ja so DJs drumherum und Niki Schubert war vorher auch noch.
0: Gehört ja auch zum guten Ton.
1: Ist das, wenn man Chemnitz mit K schreibt, dass man die Uhr auch nicht lesen kann?
2: Nein, das ist das andere Chemnitz.
0: Das ist, damit man das auch nicht verwechselt, Micha. Genau. Guck mal, jeder weiß, wenn du das Wetter vorhersagst, da ist eine gewisse, Fehlerquote eben mit dabei.
1: Ja.
0: So, da haben sich die Menschen dran gewöhnt.
2: Ja.
0: Stell mal vor, deine Wettervorhersage würde auf einmal stimmen.
1: Um Gottes Willen. Nee, dann wäre es auch langweilig. Dann bräuchte man uns auch gar nicht
0: mehr. Das ist gemein. Ja. Micha, komm, du bist schon unser Bester. Ja, okay, erzähl mal, was haben wir denn zu erwarten?
1: Für uns hier überall. Und auch
2: Micha, ich würde verstehen, wenn du jetzt einfach nichts sagst und auflegst. Leg doch einfach mal auf, wenn der so böse zu dir ist. Und sag Tschüss.
0: Ich habe doch nur Spaß gemacht. Ich hab's doch schon begründet. Einfach ein bisschen überdreht heute, okay. Micha. Okay, also komm, wir fangen nochmal an. Unser wunderbarer, einzigartiger, großartiger Meteorologe, Chefmeteorologe, Michael Klein, Chefmeteorologe, ja, also wirklich befördert zum Chefmeteorologen, Micha.
1: Also,
0: wie wird denn das Wetter?
1: Wenn es ein bisschen mehr Inbrunst noch gewesen wäre, dann hättest du Flori Silbereisen ablösen können. Aber so? Naja. Wettermäßig für uns alle, auch für Chemnitz mit K, wird es ein etwas wechselhafter Tag, nämlich mit vielen Wolken und zwischendurch dann immer wieder ein paar Auflockerungen. Es ist windig. Wir haben vor allem im Bergland teilweise auch stürmische Böen, aber auch im Tiefland kann es mal einen kräftigen Rums geben, also kräftige Böe, wenn dann auch vor allem mal ein Schauer mit durchzieht. Und das ist heute immer wieder der Fall, vor allem auch am Nachmittag. Erst mit dem Abend in der Nacht lassen die Schauer danach. 16, 17 Grad die Tageshöchsttemperatur.
0: Okay, und so Verlauf der Woche durchwachsen?
1: Schöner, trockener. Die Sonne kommt morgen schon besser raus bei 17, 18 Grad und der Mittwoch wird ein richtiger, schöner, sonniger Tag werden. Gefühlt über 20 Grad.
0: Na wunderbar. Dann würde ich sagen, damit wir uns alle wieder lieb haben, ich gebe jetzt ein Käffchen aus und dafür später, ja?
1: Jo.
0: Okay, bis dann.

0: Ja. Kurz nach 8:45 am Montagmorgen, historisches Wahldebakel gestern für die CDU, sowohl in Berlin als auch in Mecklenburg-Vorpommern. Dort sowieso, dort schafft die CDU, die Kanzlerpartei, nicht mal mehr den Einzug ins Parlament, in den Landtag. Mehr zum Thema nochmal und alles, was sonst noch wichtig ist und wichtig wird, gleich bei uns für Sie in den Nachrichten.
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15: Mit Michael Daub, guten Morgen. Debakel für die CDU bei den Landtagswahlen. In Mecklenburg-Vorpommern fliegt sie aus dem Parlament. In Berlin verliert sie klar gegen die Linke. Der Druck auf Kanzler Merz dürfte damit weiter steigen. Noch am Abend hat er aber klargestellt, dass er weitermachen will. David Riemer berichtet.
16: Kanzler Merz ist schwer angeschlagen. Nur 13 Minuten nachdem erste Zahlen veröffentlicht wurden, tritt der CDU-Chef vor die Presse. Das Wahlergebnis in Mecklenburg-Vorpommern hat er als Desaster bezeichnet. Noch nie seit Bestehen der Bundesrepublik ist die CDU aus einem Parlament geflogen. werden. Trotzdem, Merz hält an seinem Reformkurs fest. Er wolle Deutschland voranbringen und werde als CDU-Chef und Bundeskanzler Verantwortung übernehmen.
15: Zukunft statt Kahlschlag. Unter diesem Motto protestieren heute bundesweit Beschäftigte der Automobilindustrie gegen Stellenabbau und Werksschließungen. Bei uns in Chemnitz gibt es ab 9 Uhr eine Aktion vor dem Tor A des Motorenwerks. In den vergangenen Wochen haben die Mitarbeiter mehr als 1000 Unterschriften für eine Zukunftsperspektive ihrer Arbeitsplätze gesammelt. An der Protestaktion werden auch Gewerkschaftsmitglieder anderer Firmen der Region teilnehmen. In Schloss Chemnitz ist bei einem Feuer in einer unvermieteten Wohnung ein Schaden von rund 20.000 Euro entstanden. Einsatzkräfte waren Samstagvormittag zu einem Mehrfamilienhaus in der Bergstraße gerufen worden, um zu löschen. In einem Zimmer hatte eine Matratze gebrannt. Die Polizei ermittelt wegen fahrlässiger Brandstiftung. Der frühere Bundesverkehrsminister Scheuer muss sich ab heute vor Gericht verantworten. Er soll vor dem Untersuchungsausschuss zur Pkw-Maut gelogen haben. Scheuer steht deshalb vor dem Berliner Landgericht wegen des Verdachts der Falschaussage. Er weist die Vorwürfe zurück. Die Pkw-Maut ist am Ende ja gescheitert. Den deutschen Steuerzahler hat das 270 Millionen Euro gekostet. Der CFC hat gestern Abend bei Chemie Leipzig mit 3:1 gewonnen und das, obwohl die Himmelblauen nach Notbremse und roter Karte für Justin Gröger fast eine halbe Stunde lang in Unterzahl spielen mussten. Für Trainer Benjamin Duda ist das vor allem auch ein Erfolg der neuen Spieler.
17: Ja, wir haben die Mannschaft im Sommer sicherlich spürbar verstärkt, der Gruppe ein neues Gesicht gegeben und das zahlt sich natürlich aus, weil alle Spieler auch auf diese Spielidee einzahlen. Und wenn ich dann sehe, mit welcher Emotionalität, Intensität und Geschlossenheit, wie heute hier auftreten bei einem ganz, ganz ekligen, schweren Auswärtsspiel. Nochmal, dann bin ich heute natürlich brutal glücklich und voll des Lobes.
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20: Einen wunderbaren Wochenstart. Die Temperaturen bei uns in Chemnitz, die gehen auf 14 Grad rauf. Alles in allem ist das ein recht angenehmer Vormittag mit ein paar Wolkenlücken. Die Wolken werden aber mehr und dann kann es auch hin und wieder einen Schauer geben. Morgen, der Tag sieht dann deutlich freundlicher aus mit ein bisschen mehr Sonnenschein. Und die Temperaturen gehen in Minimü nach oben auf bis zu 15 Grad. Und auf den Straßen sieht alles relativ entspannt aus gerade. Wir haben nur einen Blitzer auf der Leipziger Straße statt auswärts. Kurz vor der Autobahn in der Mitte und Siegfried hat uns noch einen gemeldet auf der Nevestraße, kurz hinterm Nevepark in der Bushaltestelle. Ansonsten läuft alles störungsfrei. Gute Fahrt.
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0: Ja, das kann schon mal passieren. Jetzt wünschen wir Ihnen erstmal einen fantastischen Start in die neue Woche, in den Montagmorgen. Es ist jetzt kurz vor 9.
24: Und gleich bringen wir mal so ein bisschen Ordnung in die neue Woche. Ja. Wir haben mal geguckt, was passiert so, was steht an wichtigen Terminen an. Eine kleine Übersicht gibt's gleich. Hm?
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0: kurz nach neun.
1: Mama.
0: So, und jetzt ist die Miri dran und zwar mit einem kurzen Überblick zu ein paar Terminen in dieser Woche.
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3: Ja, einen wunderschönen Start in die neue Woche. Am Mittwoch wird zu einer Bürgerinfo-Veranstaltung eingeladen. Dabei geht es um die geplante Photovoltaikanlage in Wittgensdorf. Baubürgermeister Thomas Kütter und weitere Vertreter der Stadt informieren in der Kirchner Grundschule ab 17 Uhr über den aktuellen Plan und beantworten da natürlich auch Fragen. Am Donnerstag gehen die Vereinsgespräche der Stadtspitze weiter. Dazu werden Vertreter der kulturellen, musischen und künstlerischen Vereine ins Luxor eingeladen. Anmelden kann man sich dafür übrigens noch bis morgen. Am Samstag gibt es eine Premiere im Spinnbau um 19.30 Uhr, der Parasit. Und im Eisenbahnmuseum steigt am Sonntag ab 14 Uhr das Stadtteilfest.
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0: So, es ist 9:12 in der Leitung. Nochmal unser Chefmeteorologe, unser Wetterwetterman, Micha Klein.
1: Hallo.
0: Ja, das wurde ja nun heute Morgen, nicht nur bei uns, sondern nicht überall, viel über das Thema Landtagswahlen in Berlin und Mecklenburg-Vorpommern gesprochen. Man kann es eigentlich ja fast schon mit der Meteorologie sagen, Micha, und in einem Satz zusammenfassen, die Stimmung scheint sich irgendwie zu drehen.
1: Ja.
0: Also es wird irgendwie jetzt, ne, also wir verabschieden uns jetzt von einer Phase, jetzt kommt die nächste, weil jetzt kommt irgendwie so eine Herbststimmung irgendwie auf. Habe ich heute morgens. Es ist relativ kühl, windig, bisschen Regen, bisschen dunkel.
1: Ja, das Schöne ist ja, beim Herbst und Winter, da weiß man, da kommt irgendwann der Sommer wieder hinterher. Ja. Da bei der Politik macht man sich mehr Sorgen, ne? Da weiß man nicht, wo es dann hingeht, die Reise.
0: Aber du meinst, der März kommt dann doch nochmal wieder irgendwann?
1: Ach, ja, ob stimmt. der März kommt, weißt du, früher wäre das eine Gewissheit gewesen, meteorologisch. Ja. Heute ist das eine große Frage.
0: Ja. Okay, was haben wir zu erwarten? Es wird ja nochmal wirklich diese Woche besser, gleich mal das Positive vorwegzunehmen.
1: Ja, und auch für die nächste Woche, um das nochmal weiter vorauszugreifen, sieht es sogar wieder noch besser aus als diese Woche. Mhm. Weil wahrscheinlich nächste Woche dann ja sehr trocken. Das ist zwar nicht unbedingt gut für die Natur, aber natürlich für alle, die draußen was unternehmen wollen. Trocken aussieht mit mehr Sonnenschein und Temperaturen oftmals über 20 Grad. In dieser Woche bleiben wir so knapp unter den 20 Grad meistens. Und das aber mit freundlichem Wetter. So, jetzt haben wir es von hinten nach vorne aufgeräumt. Mhm. Also fangen wir mit heute an. Viele Wolken, Auflockerungen zwischendurch. Windig ist es, teilweise mit kräftigen Böen, vor allem im Bergland auch stürmisch. Und es sind Schauer immer wieder möglich, gerade am Nachmittag auch. Bei Temperaturen so um 16, 17 Grad. Die Schaueraktivität ist Richtung Osten deutlich höher als Richtung Westen Sachsens. Mhm. Aber für uns alle kann es eben zwischendurch passieren.
0: Aber es beruhigt sich entweder.
1: Genau, das wird in der Nacht vielleicht noch ein letztes Tröpfeln geben, dann ist es insgesamt ruhiger, vor allem auch der Wind ist dann wieder fast ausgeschaltet, dann ist das Hochdruckgebiet bei uns und das bedeutet, morgen lockert so langsam immer mehr auf, bei 17, 18 Grad wird es also schon deutlich angenehmer und am Mittwoch dann wahrscheinlich strahlender Sonnenschein, 18, 19 Grad, die sich aber anfühlen wie 22, 23 Grad und Richtung Wochenende vielleicht ein paar mehr Wolken, aber eben wie gerade schon angedeutet, für die nächste Woche sieht es nach einer Rückkehr von spätsommerlichem Wetter aus.
0: Na, das klingt doch gut, Micha. Ja. Dann würde ich sagen, wir gönnen uns jetzt mal noch ein Käffchen.
1: Sehr gerne.
0: Ja, zum Montag kann man nicht genug kriegen. Und dann hören wir uns morgen früh wieder.
1: Auf jeden Fall.
0: Bis dann, ja. Ciao.
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12: Mit Michael Dau, guten Morgen. Historische Schlappe für die Kanzlerpartei. Erstmals in der bundesdeutschen Geschichte ist die CDU aus einem Landtag geflogen. In Mecklenburg-Vorpommern schafft sie es mit nur noch 4,9% nicht mehr in den Landtag. Sieger der Landtagswahl ist die AfD mit gut 38%. Die Abgeordnetenhauswahl in Berlin hat die Linke unter Spitzenkandidatin Elif Erald mit fast 26% und großem Vorsprung gewonnen. Heute startet der grundhafte Ausbau der Zwickauer Straße in Kappel. Das betrifft den Abschnitt zwischen Lützowstraße und am Feldschlösschen. In diesem Bereich wird die Zwickauer stadtauswärts zur Einbahnstraße. In der Gegenrichtung wird der Verkehr über die Nefestraße geleitet. Rund 38.000 Menschen haben sich in Chemnitz vom Lichtkunstfestival Light Our Vision begeistern lassen. 3 Tage lang wurden Gebäude und Plätze in der Innenstadt bunt angestrahlt. Im Mittelpunkt stand das leerstehende Kongresshotel, dessen Fassade zu einer riesigen Spielfläche wurde.
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14: Einen wunderbaren Wochenstart. Die Temperaturen bei uns in Chemnitz, die gehen auf 14 Grad rauf. Alles in allem ist das ein recht angenehmer Vormittag mit ein paar Wolkenlücken. Die Wolken werden aber mehr und dann kann es auch hin und wieder einen Schauer geben. Morgen, der Tag sieht dann deutlich freundlicher aus mit ein bisschen mehr Sonnenschein und die Temperaturen gehen in Minimü nach oben auf bis zu 15 Grad und auf den Straßen sieht alles relativ entspannt aus gerade. Wir haben nur einen Blitzer auf der Leipziger Straße statt auswärts, kurz vor der Autobahn in der Mitte. Und Siegfried hat uns noch einen gemeldet auf der Nefestraße, kurz hinterm Nefepark in der Bushaltestelle. Ansonsten läuft alles störungsfrei. Gute Fahrt.
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1: Mit einer Idee für alle, die auf klassische Musik stehen. Denn im Haus Kraftwerk an der Kaspergstraße beginnt wieder die Kammerkonzertreihe Es ist Spielzeit. Den Auftakt gestaltet am Abend das Kasperg-Ensemble mit Werken von Reinhold Glière und Karl-Maria von Weber. Los geht's um 18 Uhr. Der Eintritt ist frei, aber es wird um Spenden gebeten. Guten Start in die Woche.
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1: Heute ist Weltfriedenstag und Sie haben genau die richtige Wahl getroffen. Hier sind die kleinen weißen Friedenstauben, die Ihnen einen schönen Montagmorgen wünschen möchten.
2: Also ich bin eher Typ Schwan, aber gut.
1: Nein. Frieden ist nicht alles, aber ohne Frieden ist alles nichts. Um mal Willy Brandt zu zitieren.
3: Ja.
1: Ja. Steht am Flughafen, ne, glaube ich.
3: Ja.
1: Auch als Zitat. Ich glaube ja sinngemäß in Berlin am Hauptstadtflughafen, der ja Willy Brandt heißt. Und ich glaube dort ganz groß, also auch dieses Schriftband. Ja, aber das ist gefährliches Halbwissen. Ja, genaues weiß ich auch nicht. Kinder, da müsst ihr nochmal eure Eltern fragen.
3: Am Flughafen war ja sehr lange friedlich.
1: Die haben ja Jahre gebraucht,
3: bis dann endlich da der Trubel anfing.
1: Frieden ist ja oft ein Zustand, wo einfach nichts passiert.
3: Manchmal ist das so.
1: Michael. Das war ja wirklich auch ein bewegtes Wochenende. Christine zum Beispiel war viel unterwegs. Wir haben vorhin schon über das große Kinderfest im Zoo Leipzig gesprochen.
4: Ja, die größte Kinder-Charity-Veranstaltung Mitteldeutschlands. 16.000 Menschen waren da. Das war so schön.
1: Wahnsinn. Ich war im Landeskrankenhaus Alt-Scherbitz. 150 Jahre. Happy Birthday nochmal allen 650 Mitarbeiterinnen und Mitarbeiter. Wir gefeiert. Und dann war Erlebnistag in Chemnitz auf dem Marktplatz. Gestern nochmal liebe Grüße an alle Helferinnen und Helfer hier in Sachsen. Da hat man die Rettungsdienste und Hilfsorganisation auf Schloss Wackerbarth. Wirklich eine wunderschöne Veranstaltung. Während Christine hat es richtig krachen lassen. Ja, du warst bei Mazerei noch.
4: Ja, Oktoberfest. In Chemnitz mit K. Mazereim. Ich sag euch, da ist die Welt noch in Ordnung. Das war so schön. Ja? Smettbrötchen für 2,50 Euro. Und Pommes für 4 Euro. Die Menschen haben so gefeiert und es ist so niedlich. Kommen ja richtig Tausende zusammen. Ja. Und Matthias Reim macht das seit 25 Jahren. Also 21 Uhr steht immer im Programm. Ha? Gegen 21.30 Uhr kommt er dann auf die Bühne und da wirklich da feiern. Ganz, ganz junge Menschen, die Omis mit ihren Stühlchen sind da dabei.
1: Geht's dann richtig gleich los? So richtig, Extreme. Achso, nee, Entschuldigung.
4: Bitte, verdammt, ich lieb dich.
3: Ja. Wieso ist Matze Reim dann eine halbe Stunde später, weil davor die anderen so lang waren?
4: Das ist irgendwie immer so. Ich weiß auch nicht, warum.
3: Also ist vorher so eine Diva?
4: Nein, nicht. Das ist auch nur in Chemnitz mit K. So, da gibt es ja so das, DJs drumherum und Niki Schubert war vorher auch noch.
1: Gehört ja auch zum guten Ton.
3: Ist das, wenn man Chemnitz mit K schreibt, dass man die Uhr auch nicht lesen kann?
4: Nein, das ist das andere Chemnitz.
1: Das ist, damit man das auch nicht verwechselt, Micha.
4: Genau.
1: Guck mal,
4: genau.
1: Jeder weiß, wenn du das Wetter vorhersagst, da ist eine gewisse Fehlerquote eben mit dabei.
3: So,
1: da haben sich die Menschen dran gewöhnt.
4: Ja. So,
1: stell mal vor, deine Wettervorhersage würde auf einmal stimmen.
3: Um Gottes Willen. Nee, dann wäre es auch langweilig. Dann bräuchte
1: man uns auch gar nicht mehr. Das ist gemein. Ja. Micha, komm, du bist schon unser Bester. Ja, okay, erzähl mal, was haben wir denn zu erwarten?
3: Für uns hier überall.
4: Micha, ich würde verstehen, wenn du jetzt einfach nichts sagst und auflegst. Leg doch einfach mal auf, wenn der so böse zu dir ist. Mach doch einfach mal und sag Tschüss.
1: Ich habe doch nur Spaß gemacht. Komm, wir fangen doch mal an. Unser wunderbarer, einzigartiger, großartiger Meteorologe, Chefmeteorologe, Michael Klein, Chefmeteorologe, ja, also wirklich befördert zum Chefmeteorologen. Micha. Also, wie wird denn das Wetter?
3: Wenn es ein bisschen mehr Inbrunst noch gewesen wäre, dann hättest du Flori Silbereisen ablösen.
1: Ja.
3: Aber so.
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13: Mit Michael Daub, guten Tag. Rund 38.000 Menschen haben sich in unserer Stadt vom diesjährigen Lichtkunstfestival Light Our Vision begeistern lassen. In den vergangenen 3 Tagen wurden wieder verschiedene Gebäude und Plätze mit bunten Lichtprojektionen angestrahlt. Conny Hartmann berichtet.
14: Im Mittelpunkt stand diesmal das seit Monaten leerstehende Kongresshotel. Es wurde spielerisch in Szene gesetzt. Besucher konnten im Stadthallenpark an Controllern Computerspielklassiker wie Snake oder Pac-Man steuern, die auf die Fassade des Hotels projiziert wurden. Zum Abschluss des Lichtkunstfestivals gab es auf dem Düsseldorfer Platz eine Rave-Party, bei der eine DJ die Menge zum Tanzen brachte.
13: Die Stadtverwaltung hat den nächsten Termin für die nächste Einwohnerversammlung bekannt gegeben. Sie findet am 8. Oktober ab 17 Uhr im Rathaus statt. Oberbürgermeister Sven Schulze informiert die Gäste dann über aktuelle Entwicklungen und wichtige Vorhaben in Chemnitz. Anschließend beantworten der OB und die Bürgermeister Fragen. Vorher ab 15.30 Uhr gibt es außerdem 2 Führungen durch das Rathaus. Wer daran teilnehmen möchte, muss sich vorher über das Beteiligungsportal der Stadt anmelden. Für die Versammlung selbst ist das nicht nötig. Nach den Wahlschlappen in Berlin und Mecklenburg-Vorpommern steigt der Druck auf Kanzler Merz weiter. Trotzdem will er im Amt bleiben. Das hat er schon gesagt. In Berlin sind schon alle Stimmen ausgezählt. Hier hat die Linke die Abgeordnetenhauswahl mit 25,7% klar gewonnen. In Mecklenburg-Vorpommern gewinnt die AfD mit 38,2%. Die Bundesregierung plant ja gerade Maßnahmen gegen die hohen Spritpreise. Kritik kommt vom Präsident des Deutschen Instituts für Wirtschaftsforschung, Fratscher. Der erneute Tankrabatt sei teuer, sozial ungerecht und ökonomisch kontraproduktiv, sagte Fratscher dem Handelsblatt. Er koste Geld, das die Bundesregierung nicht habe und bedeute letztlich eine Umverteilung von Arm zu Reich. Heute beginnt der grundhafte Ausbau der Zwickauer Straße. Diese wird deshalb zwischen Lützowstraße und am Feldschlösschen zur Einbahnstraße. Stadteinwärts wird der Verkehr über die Nefestraße umgeleitet. Geplant ist, Fahrbahn, Gehwege und Laternen zu erneuern sowie die Wasser- und Gasleitungen zu sanieren. Außerdem sollen neue Bäume gepflanzt und im Bereich des Straßenbahnmuseums ein Schmalspurgleis verlegt werden. Die Arbeiten dauern voraussichtlich gut 2 Jahre und kosten rund 4,4 Millionen Euro.
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16: Guten Morgen, einen schönen Start in den heutigen Montag. Naja, so richtig vorhersehbar ist das Wetter nicht. Es gibt schon ein paar blaue Wolkenlücken bei uns in Chemnitz, aber dann mischen auch wieder ein paar mehr Wolken mit und die Temperaturen gehen auf 14 Grad rauf. Also Schauer ist nicht ganz ausgeschlossen heute, so den kann es immer mal geben. Morgen gibt's einen Mix aus Sonne und Wolken, vielleicht sogar richtig schönes goldenes Herbstwetter und Höchstwerte um die 15 Grad und auf den Straßen. Da sieht's relativ entspannt aus. Der neueste Blitzer steht auf der Nefestraße stadteinwärts nach dem Nefepark in der Bushaltestelle, hat der Siegfried gemeldet. Dankeschön. Ansonsten läuft alles störungsfrei. Ich hoffe, es bleibt so. Gute Fahrt.
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19: Hallo zusammen. Wir knipsen den Vormittagsmodus an mit extra viel Musik. Jetzt in der Hithalbenstunde mit Talk Talk, dem neuen Song von Kygo. Und hier kommt Taylor Swift.

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1: Radio Chemnitz am Vormittag. Der kleine Saal unserer Stadthalle heißt ja mittlerweile Kalowitz Kongresscenter. Aber wer war eigentlich dieser Kalowitz? Wir sind der Frage nachgegangen und haben über ihn eine spannende Geschichte gefunden. Hören wir gleich.

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13: Guten Morgen, einen schönen Start in den heutigen Montag. Naja, so richtig vorhersehbar ist das Wetter nicht. Es gibt schon ein paar blaue Wolkenlücken bei uns in Chemnitz, aber dann mischen auch wieder ein paar mehr Wolken mit und die Temperaturen gehen auf 14 Grad rauf. Also Schauer ist nicht ganz ausgeschlossen heute, so den kann es immer mal geben. Morgen gibt's einen Mix aus Sonne und Wolken, vielleicht sogar richtig schönes goldenes Herbstwetter und Höchstwerte um die 15 Grad und auf den Straßen. Da sieht's relativ entspannt aus. Der neueste Blitzer steht auf der Nevestraße stadteinwärts nach dem Nevepark in der Bushaltestelle. Hat der Siegfried gemeldet. Dankeschön. Ansonsten läuft alles störungsfrei. Ich hoffe, es bleibt so. Gute Fahrt.
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16: Korrekt. Am Gute-Laune-Montag. Ich wünsche einen schönen Tag.

0: Schönen Montag im Lieblingsradio. Wir von hier in unserer Reihe Geschichte und Geschichten finden wir jede Woche was Neues.
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2: Dass ein Teil unseres Stadthallenkomplexes mittlerweile Karlowitz Kongress Center heißt, dürfte bekannt sein. Aber wer war dieser Karlowitz eigentlich? Haben wir mal Stadtführerin Karin Meisel gefragt.
3: Hans Karl von Karlowitz kommt aus einer ganz langen Dynastie, die in Rabenstein ansässig gewesen sind, 6 Generationen. Er ist im Dezember 1645 geboren, 3 Jahre vor Beendigung des Dreißigjährigen Krieges. Und sein Vater war Oberforstmeister, zuständig für den Forst bis ins Erzgebirge hinein. Und er hat an der Hand des Vaters gesehen, was es bedeutet, Wiederaufbau nach dem Dreißigjährigen Krieg.
2: Dafür wurden nämlich ganze Wälder abgeholzt.
3: Der Nachhaltigkeitsgedanke bei Karlowitz war, wir nehmen nur das aus dem Wald heraus, was wir auch wieder aufforsten können, sodass der Wald erhalten bleibt. Weil wenn alles draußen ist, ist der Wald alle.
2: So war Karlowitz also einer der Schöpfer des heute so wichtigen Nachhaltigkeitsgedankens.
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13: Mit Michael Daub, guten Tag. Das Europäische Blasmusikfestival war bereits vorbei, als gestern Abend ein heftiges Sturmtief über das Festgelände in Bad Schlema zog. Während die Abbauarbeiten liefen, musste die Feuerwehr ausrücken.
14: Unter anderem war ein Baum im Bereich des Kassenbüros umgestürzt. Auch ein rund 150 Meter langer Bauzaun wurde vom Sturm umgeworfen und mindestens ein Zelt wurde zerstört. Weil im Dunkeln nicht alle Gefahrenstellen sofort überprüft werden konnten, blieb der Gehweg in Richtung Sportplatz vorsorglich über Nacht gesperrt. Verletzte gab es glücklicherweise nicht, da sich zum Zeitpunkt des Unwetters keine Besucher mehr auf dem Gelände befanden. Stella Stürmer, Nachrichtenredaktion.
13: Auf Schloss Wackerbarth in Radebeul standen gestern Ehrenamtliche aus ganz Sachsen im Mittelpunkt. Ministerpräsident Michael Kretschmer und Innenminister Armin Schuster würdigten den tagtäglichen Einsatz der Helfer im Katastrophenschutz und Rettungsdienst. Als Zeichen des Dankes und der Anerkennung erhielten die Freiwilligen das sächsische Helfer-Ehrenzeichen in Silber. Rund 130 Gäste aus ganz Sachsen waren zu dem Empfang eingeladen. Es ist ein Debakel für die CDU bei den Landtagswahlen. In Mecklenburg-Vorpommern fliegt sie aus dem Parlament. In Berlin verliert sie klar gegen die Linke. Der Druck auf Kanzler Merz dürfte damit weiter steigen. Noch am Abend hat er aber klargestellt, dass er weitermachen will. David Riemer berichtet.
15: Kanzler Merz ist schwer angeschlagen. Nur 13 Minuten, nachdem erste Zahlen veröffentlicht wurden, tritt der CDU-Chef vor die Presse. Das Wahlergebnis in Mecklenburg-Vorpommern hat er als Desaster bezeichnet. Noch nie seit Bestehen der Bundesrepublik ist die CDU aus einem Parlament geflogen. Trotzdem, Merz hält an seinem Reformkurs fest. Er wolle Deutschland voranbringen und werde als CDU-Chef und Bundeskanzler Verantwortung übernehmen.
13: Deutschlands Obstbauern können sich über eine der besten Kirschernten seit Jahren freuen. Milde Temperaturen im Frühjahr haben Frostschäden verhindert. Mit fast 49.000 Tonnen Süß- und Sauerkirschen liegt die Ernte rund 8% über dem 10-Jahres-Schnitt. Auch die Birnenernte fällt mit erwarteten 41.000 Tonnen überdurchschnittlich gut aus. Starke Reaktion des Chemnitzer FC nach der Heimpleite letzten Mittwoch gegen Babelsberg. Die Himmelblauen haben am Abend mit 3:1 bei Chemie Leipzig gewonnen, obwohl sie die letzte halbe Stunde in Unterzahl spielen mussten. Justin Gröger hatte nach einer Notbremse rot gesehen. Die drei Treffer für Chemnitz erzielten Roman Eppendorfer, Tom Baumgart und Amadeus Zamora.
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18: Einen wunderbaren Wochenstart. Das Wetter scheint mir noch so ein bisschen unentschlossen. Wir haben doch einiges an Wolken am Himmel momentan. Aber es blitzt eben auch immer noch so eine kleine blaue Stelle raus. Also die Hoffnung ist nicht ganz verloren. Es gibt aber eine Schauerwahrscheinlichkeit für den heutigen Tag. Also das könnte passieren. 14 Grad die Höchstwerte. Morgen der Tag, der wird dann aber schon deutlich schöner mit mehr Sonnenschein mit weniger Wolken und bis zu 15 Grad. Und am Mittwoch, da gibt es noch mehr Sonne und die Temperaturen gehen auch noch ein Mini-Mühchen nach oben. Und auf den Straßen ist alles ziemlich entspannt. Zwei Blitze auf der Erfenschlager Straße stadteinwärts, Höhe ehemaliges Freibad und Ebersdorf Richtung Frankenberg.
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21: Hallo zusammen, wir machen auch aus diesem Montag einen Sahne-Sahne-Tag, oder? Ich wünsche viel Spaß im Job, mit viel Musik und mit den Lieblingskollegen.
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14: Einen wunderbaren Montag. Ja, so ein bisschen treibt das Wetter seinen Schabernack mit uns, hat man das Gefühl. Momentan ist ganz schön viel Blau zu sehen, aber es mischen auch immer wieder Wolken mit und die sorgen vielleicht auch für den ein oder anderen Tropfen heute. 14, 15 Grad die Höchstwerte bei uns in Chemnitz. Morgen dann deutlich beständiger. Da gibt's wohl mehr Sonnenschein und weniger Wolken. Trocken bleibt's auch und 15 Grad sind die Höchstwerte. Also ein klitzekleines bisschen geht die Temperatur nach oben und auf den Straßen. Da haben wir momentan Blitzer auf der Nevestraße stadteinwärts in der Bushaltestelle und Erfenschlager Straße einwärts und Leipziger Straße auswärts. Gute Fahrt.
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17: Ja genau, hier bei der Arbeit. Einen schönen Wochenstart wünsche ich. Hallo.

0: kurz vor 11:30 am Montag. Die Europäische Notenbank findet das Design der Euroscheine ein bisschen altmodisch geworden und möchte neue Banknoten rausbringen. Wir alle können noch mitentscheiden bis heute 24 Uhr. Mein lieber Kollege Axel Metz hat sich die verschiedenen Designvorschläge nochmal genau angeschaut. Axel, erzähl mal.
1: Ja, zur Wahl stehen zwei Themenwelten. Europäische Persönlichkeiten wie Beethoven, Da Vinci oder Marie Curie oder Flüsse und Vögel wie zum Beispiel Weißstorch oder Eisvogel.
0: Oh, hübsch.
1: 10 verschiedene Designer haben ihre Ideen vorgestellt. Zum Teil sieht das so ein bisschen aus wie gezeichnete Comics oder Spielgeld.
0: Okay.
1: Es gibt ganz buntes, farbenfrohes Geld, wo man sich beim Bezahlen von seinem Fuffi eigentlich nur unter Tränen trennen möchte. Heute, wie gesagt, letzte Gelegenheit, seine Meinung zu äußern auf ecb.europa.eu. Was wäre dir denn eigentlich lieber? Wichtige Persönlichkeiten oder so prachtvoll gestaltete Vögel?
0: Also ich bin ganz ehrlich, spontan würde ich mich für die Naturmotive entscheiden. Am Ende kommt es darauf an, wie viel Sneaker ich mir dafür kaufen kann.
1: Genau.

0: Abracadabra von Lady Gaga. Die junge Mutti läuft hier ganz passend zu unserer Schulstunde. Obwohl, bis dahin muss auch eine Lady Gaga noch ganz viele Windeln wechseln.
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21: Mit Michael Daub, guten Tag. Heute beginnt der grundhafte Ausbau der Zwickauer Straße in Kappel. Das betrifft den Abschnitt zwischen Lützowstraße und am Feldschlösschen. Die Einzelheiten dazu kennt Carsten Kordiski.
22: In diesem Bereich wird die Zwickauer Stadt auswärts zur Einbahnstraße. Statt einwärts wird der Verkehr über die Jenicke und die Nefestraße umgeleitet. Geplant ist, Fahrbahn, Gehwege und Laternen zu erneuern sowie die Wasser- und Gasleitungen zu sanieren. Außerdem sollen 36 neue Bäume gepflanzt und im Bereich des Straßenbahnmuseums ein Schmalspurgleis verlegt werden. Die Arbeiten dauern voraussichtlich gut 2 Jahre. Die Baukosten liegen bei rund 4,4 Millionen Euro.
21: Die Stadtverwaltung hat den nächsten Termin für die nächste Einwohnerversammlung bekannt gegeben. Sie findet am 8. Oktober ab 17 Uhr im Rathaus statt. Oberbürgermeister Sven Schulze informiert die Gäste dann über aktuelle Entwicklungen und wichtige Vorhaben in Chemnitz. Anschließend beantworten der OB und die Bürgermeister Fragen. Vorher ab 15.30 Uhr gibt es außerdem zwei Führungen durch das Rathaus. Wer daran teilnehmen möchte, muss sich vorher über das Beteiligungsportal der Stadt anmelden. Für die Versammlung selbst ist das nicht nötig. In Berlin kommen die Bundesparteien zusammen, um über die Landtagswahlen zu beraten. Kanzler Merz steht massiv unter Druck nach dem Debakel für die CDU. In Berlin hat die Linke die Kanzlerpartei abgehängt. In Mecklenburg-Vorpommern flog sie sogar aus dem Landtag. Merz spricht von einem Desaster, will die geplanten Reformen aber wie vorgesehen durchziehen. Ob diese Strategie aufgeht, ist offen. Koalitionspartner SPD macht bereits klar, man müsse über die Reformen reden. Auch in der CDU selbst rumort es gewaltig. Vor rund 7 Jahren ist die geplante Pkw-Maut gescheitert. Das hat uns richtig viel Geld gekostet. Ex-Bundesverkehrsminister Scheuer steht nun vor dem Berliner Landgericht. Es geht um den Vorwurf einer Falschaussage. Die Staatsanwaltschaft wirft Scheuer vor, vor dem Mautuntersuchungsausschuss des Bundestags gelogen zu haben. Rund 38.000 Menschen haben sich in unserer Stadt vom diesjährigen Lichtkunstfestival Light Our Vision begeistern lassen. In den vergangenen 3 Tagen wurden verschiedene Gebäude und Plätze mit bunten Lichtprojektionen angestrahlt. Im Mittelpunkt stand diesmal das leerstehende Kongresshotel. Zum Abschluss des Lichtkunstfestivals gab es am Samstagabend auf dem Düsseldorfer Platz eine Rave-Party.
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1: Na, heute haben wir so ein Wetter, wo egal, was man voraussagt, man eigentlich immer irgendwie falsch liegt. Es gibt schon Wolkenlücken zwischendurch, dann wieder ein paar mehr Wolken, eventuell auch mal ein Schauer, 14 Grad die Höchstwerte bei uns in Chemnitz. Morgen dann ein ganz entspannter Sonne-Wolken-Mix und die Temperaturen gehen auch ein klitzekleines Stück nach oben, 15, 16 Grad morgen zum Dienstag. Und auf den Straßen, da haben wir Blitzer auf der Nevestraße stadteinwärts in der Bushaltestelle, kurz hinterm Nevepark. Erfenschlagerstraße stadteinwärts, Höhe ehemaliges Freibad und Leipziger Straße stadtauswärts, kurz vor der Autobahn in der Mitte. Und Ihre Meldungen gerne an die 03x800 und die 4.
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2: Hallo, heute am Weltkindertag, an dem Schriftsteller Erich Kästner gesagt hätte, nur wer erwachsen wird und ein Kind bleibt, ist ein Mensch. Schönen Montag.
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Wochenende, schönen Montag. Mein lieber Kollege Axel Metz war am Wochenende in den Pilzen und hat ordentlich was gefunden. Es gab Steinpilzeintopf, da war ich schon ein bisschen neidisch. Ich bin da ja nie so erfolgreich. Er meint, es macht einen Unterschied, ob man Pilze suchen geht oder finden geht. Pilzpsychologie. Ich probiere das nächstes Wochenende mal aus und gehe Pilze finden. Wahrscheinlich muss ich auch mit den Pilzen reden.

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16: Es gibt Wolken und Sonne im Wechsel und vor allem am Nachmittag kann es schauern in Chemnitz Stadt und Land. Dazu ein Bögerwind bei 14 Grad. Auch in der Nacht ist noch etwas Regen möglich bei 7 Grad. Morgen dann meist trocken, Sonne und Wolken im Wechsel bei 15 Grad. Der Mittwoch dann auch mit viel Sonnenschein und wieder steigenden Temperaturen. In Mittweida ein Unfall am Sportplatz zwischen am Schwanenteich und der Leislinger Straße, deshalb eine Vollsperrung. Und es blitzt bei uns in der Stadt auf der Leipziger Straße stadtauswärts kurz vor der Autobahn und auf der Nefestraße stadteinwärts in der Bushaltestelle kurz hinterm Nefepark. Kommen Sie gut und sicher an Ihr Ziel.
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19: Na schön, dass wir so zusammengefunden haben. Ich wünsche einen herrlichen Wochenstart. Hallo.

0: Einfach schöne Musik mit Roxette und Fading Like a Flower. Gleich haben wir Michael Patrick Kelly.
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2: Mit einer Idee für alle, die auf klassische Musik stehen. Denn im Haus Kraftwerk an der Kaspergstraße beginnt wieder die Kammerkonzertreihe Es ist Spielzeit. Den Auftakt gestaltet am Abend das Kasperg-Ensemble mit Werken von Reinhold Glière und Karl-Maria von Weber. Los geht's um 18 Uhr. Der Eintritt ist frei, aber es wird um Spenden gebeten. Guten Start in die Woche.
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2: Heute ist Weltfriedenstag und Sie haben genau die richtige Wahl getroffen. Hier sind die kleinen weißen Friedenstauben, die Ihnen einen schönen Montagmorgen wünschen möchten.
3: Also ich bin eher Typ Schwan, aber gut.

0: ist nicht alles, aber ohne Frieden ist alles nichts.
1: Das ist
0: um mal Willy Brandt zu zitieren.
1: Richtig, ja.
0: Ja. Steht am Flughafen, ne, glaube ich.
1: Ja.
0: Auch als Zitat. Ich glaube ja sinngemäß in Berlin am Hauptstadtflughafen, der ja Willy Brandt heißt. Und ich glaube dort ganz groß, also auch dieses Schriftband. Ja, aber das ist gefährliches Halbwissen. Ja, genaues weiß ich auch nicht. Kinder, da müsst ihr nochmal eure Eltern fragen.
1: Am Flughafen war ja sehr lange friedlich.
0: Die haben ja Jahre gebraucht,
1: bis dann endlich da der Trubel anfing. Vielleicht
0: war das ja ein Motto. Frieden ist ja oft ein Zustand, wo einfach nichts passiert.
1: So. Manchmal ist das so.
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15: Mit Michael Daub, guten Tag. Großbritannien entwickelt sich laut einer Studie zu einem wichtigen Markt für Elektrofahrzeuge. Davon könnte besonders das VW-Werk in Zwickau profitieren, da dort gefragte Modelle wie der ID.4 und der Audi Q4 e-tron gebaut werden. Im ersten Halbjahr 2026 stieg der Anteil reiner E-Autos bei den britischen Neuzulassungen bereits auf 25%. Ob der Standort den Aufschwung spürt, hängt letztlich jedoch von den kommenden Entscheidungen des VW-Konzerns ab. In Schloss Chemnitz ist bei einem Feuer in einer unvermieteten Wohnung ein Schaden von rund 20.000 Euro entstanden. Einsatzkräfte waren am Samstagvormittag zu einem Mehrfamilienhaus in der Bergstraße gerufen worden, um zu löschen. In einem Zimmer hatte eine Matratze gebrannt. Die Polizei ermittelt wegen fahrlässiger Brandstiftung. Ein Blackout. Und was dann? Sachsen bereitet sich verstärkt auf das Szenario eines Stromausfalls vor, der mindestens 72 Stunden dauert. Das geht aus einer Antwort des Innenministeriums auf eine Anfrage aus der BSW-Landtagsfraktion hervor. Knut Michael Kuhnhott.
7: Der Freistaat setzt bei der kritischen Infrastruktur an. So verfügen die staatlichen Krankenhäuser über Notstromreserven für bis zu 72 Stunden. Details zu Sicherheitsmaßnahmen bei Polizei und Katastrophenschutz bleiben jedoch aus Geheimhaltungsgründen unter Verschluss. Konkrete landesweite Standards und Finanzierungspläne für die Kommunen befinden sich laut Innenministerium derzeit noch in der Abstimmung.
15: Nach den Wahlniederlagen wächst der Druck auf Kanzler Merz. Aus mehreren Landesverbänden kommt nämlich deutliche Kritik. Merz fehle es an Empathie. Im Bund könne es so nicht weitergehen. Berlins noch Rathauschef Wegner von der CDU macht den Gegenwind aus der Bundesrepublik fürs schlechte Abschneiden mitverantwortlich. Rückendeckung erhält Merz von der CSU. Eine Personaldebatte werde es nicht geben, hieß es. Das Deutschlandticket ist weiter der ÖPNV-Magnet. Gut 5,7 Milliarden Fahrten haben die Verkehrsbetriebe bundesweit im ersten Halbjahr gezählt, so das Statistische Bundesamt. Allerdings so stark wie zu seiner Einführung zieht das Deutschlandticket nicht mehr. Das könnte laut Experten auch am Preis von mittlerweile 63 Euro liegen. Angesichts der hohen Spritpreise fordern einige, mit dem Preis wieder runterzugehen.
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16: Wolken und Sonne im Wechsel. Am Nachmittag kann es auch einzelne Schauer geben. Dazu ein böiger Wind in Chemnitz Stadt und Land bei etwa 14 Grad. Auch in der Nacht kann es noch etwas regnen bei 7 Grad. Morgen dann Sonne und Wolken im Wechsel, meist trocken bei bis zu 15 Grad. Auf der A4 Erfurt Richtung Chemnitz laufen Bauarbeiten. Bei Hohenstein-Ernsthal, da kann es mehrfach kurz zu Sperrungen kommen. Und ein Unfall in Mittweida am Sportplatz zwischen am Schwanenteich und der Leisninger Straße. Geblitzt wird auf der Leipziger Straße stadtauswärts kurz vor der A4 und einer auf der Nefestraße stadteinwärts kurz hinter dem Nefepark in der Bushaltestelle. Kommen Sie gut und sicher an.
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17: Wunderbar, dass wir zusammen in die neue Woche starten. Hallo alle zusammen.
13: Und jetzt ganz viel Musik.
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wichtige Meldung für alle Autofahrer. Achtung bitte auf der B169 Elsterwerda-Meißen. Zwischen Riesa und Seerhausen ist ein Falschfahrer unterwegs. Bitte nicht überholen und in beiden Richtungen sehr vorsichtig fahren. Auf der B169 Elsterwerda-Meißen zwischen Riesa und Seerhausen ein Falschfahrer.

0: Achtung Autofahrer, nochmal der Hinweis. Wir haben einen Falschfahrer auf der B169 Elsterwerda-Meißen zwischen Riesa und Sehrhausen. Bitte unbedingt in beiden Richtungen dort sehr vorsichtig fahren. Ein Falschfahrer auf der B169 zwischen Riesa und Sehrhausen.
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Mit Three Doors Down rocken wir die neue Woche Here Without You. Uns fehlt noch die gute Nachricht. Und wenn wir am Mittwoch ganz offiziell auf Herbst umschalten, die gute Nachricht ist nämlich ganz einfach, dann starten wir mit einem goldenen Herbst mit viel Sonne und Temperaturen bis 20 Grad. Da können wir uns doch drauf freuen, oder?

0: Tschüss.
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15: Im Laufe des Nachmittages kann es einzelne Schauer geben. Dazwischen sind aber auch sonnige Momente möglich. Dazu ein böiger Wind in Chemnitz, Stadt und Land bei 14 Grad. Die Nacht auch mit etwas Regen bei 7 Grad. Morgen dann meist trocken. Sonne und Wolken im Wechsel bei etwa 15 Grad. Es stockt auf der Annaberger Straße zwischen der Reichsstraße und dem Südring. Dort bis zu 10 Minuten mehr einplanen. In Mittweida ein Unfall am Sportplatz. Und A4 Erfurt Richtung Chemnitz, Bauarbeiten an der Abfahrt Hohenstein-Ernsthal, da kommt es mehrfach kurz zu Sperrungen. Blitzer auf der Leipziger Straße stadtauswärts kurz vor der A4 und einer auf der Nefestraße stadteinwärts in der Bushaltestelle kurz hinterm Nefepark.
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17: Und jetzt mit Alex Warren und Fever Dream. Schönen Montag, hallo.

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0: Falco, Out of the Dark. Und ich finde, das hier muss an dieser Stelle unbedingt gesagt werden.
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0: Wir spielen Kofferpacken und heute Morgen ist was Weißes in den Koffer fürs Disneyland Paris gewandert. André,
5: ja.
6: Das ist doch total unpraktisch.
5: Ja, es ist unpraktisch. Also was Weißes zum Anziehen, wir dürfen ja nicht zu viel verraten, hat wieder was mit der Tricolore zu tun. Ja, weiß, blau,
6: stand auch ein
5: rot,
6: bisschen
5: ja, also die Fahne, die Nationalflagge der Franzosen. Und da sind wir irgendwie auf Weiß gekommen. Und was zum Anziehen, ja, es braucht man, ja. Vielleicht dann im Oktober doch ein bisschen ungemütlicher, weiß man ja nicht. Heute Morgen war es ja auch schon relativ kühl. Aber wir wollen uns nicht zu weit aus dem Fenster lehnen, Andrea. Ja.
6: Aber auf jeden Fall können wir uns so weit aus dem Fenster lehnen. Wer es jetzt schon weiß, ist also unheimlich clever oder hat heute früh viel richtig gemacht. Aber keine Sorge, es ist einfach noch gar nichts verloren. Einfach morgen früh wieder André und die Morgenmädels an.
5: Um 7, genau so ist es. Ja.
6: Richtig, ich fand das
5: total raffiniert von dir, dass du jetzt gesagt hast, wer es schon weiß. Ja, wer es weiß, wer es weiß, wer es weiß.
6: Richtig, also es lohnt sich immer früh einfach einzuschalten und morgen früh Radio laut um 7 Uhr. Und dann macht es überhaupt nichts, wenn sie es heute früh verpasst haben.
5: So ist es. Und dann erhöht das natürlich ihre Chancen, nach Paris zu kommen, ins Disneyland.
6: Yeah.
5: Okay, drückt die Daumen.
6: Wir alle.
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1: Mike Smith und Nice to Meet You war das. 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Es gibt ja Leute, die behaupten, gute Laune geht nur mit gutem Wetter. Völliger Bullshit. Roman Knoblauch beweist gleich das Gegenteil. Der macht jetzt hier weiter. Einen fröhlichen Nachmittag wünsche ich. Ciao, ciao.

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20: Mit Conny Hartmann. Guten Tag. Chemnitz beteiligt sich mit 2 Projekten an dem diesjährigen Wettbewerb Ab in die Mitte in Sachsen. In der Innenstadt ist eine begrünte Lerninsel für Studenten geplant, mit WLAN und modernen Sitzgelegenheiten. Außerdem will die Stadt den Düsseldorfer Platz farblich neu gestalten. Dort sind ein begrüntes Eiscafé, eine Cocktailbar und eine Dachterrasse vorgesehen. Der Freistaat stellt rund 300.000 Euro Preisgeld bereit. Insgesamt wurden 77 Projekte eingereicht. Details zu beiden Chemnitzer Vorhaben finden Sie bei uns im Netz. Die Stadtverwaltung hat den Termin für die nächste Einwohnerversammlung bekannt gegeben. Sie findet am 8. Oktober ab 17 Uhr im Rathaus statt. Oberbürgermeister Sven Schulze informiert dann über aktuelle Entwicklungen und wichtige Vorhaben in Chemnitz. Anschließend beantwortet der OB und die Bürgermeister Fragen. Vorher, ab 15.30 Uhr, gibt es außerdem zwei Führungen durch das Rathaus. Für das VW-Werk in Zwickau zeichnet sich eine neue Perspektive ab. Großbritannien entwickelt sich aktuell zu einem wichtigen Markt für Elektrofahrzeuge, was dem Standort zugutekommen könnte. Das geht aus einer aktuellen Analyse der Initiative Klimaneutrales Deutschland hervor.
0: Demnach stieg Großbritannien 2025 zum bedeutendsten Exportmarkt für deutsche Automobile auf. Gleichzeitig erhöhte sich im ersten Halbjahr 2026 der Anteil reiner E-Autos an den britischen Neuzulassungen auf 25%. Für nächstes Jahr wird ein weiterer Anstieg prognostiziert. Besonders gefragt sind Modelle wie der ID.4 und der Audi Q4 e-tron, die in Zwickau gebaut werden. Letztlich hänge aber alles von den Standortentscheidungen des Volkswagen-Konzerns ab, so die Studienautoren. Frederik Seifert, Nachrichtenredaktion.
20: Nach den Wahlniederlagen in Mecklenburg-Vorpommern und in Berlin wächst der Druck auf Bundeskanzler Merz. Aus mehreren Landesverbänden kommt nämlich deutliche Kritik. So heißt es, Merz fehle es an Empathie. Im Bund könne es so nicht weitergehen. Das Deutschland-Ticket ist weiter der ÖPNV-Magnet. Gut 5,7 Milliarden Fahrten haben die Verkehrsbetriebe bundesweit im ersten Halbjahr gezählt, so das Statistische Bundesamt.
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22: Teils locker, teils stark. Durch den Nachmittag in Chemnitz Stadt und Land, zeitweise mit Regen. Morgen der Dienstag zunächst wolkig, im Tagesverlauf immer mehr Sonne. Es bleibt ein Trocken bei 14 bis 18 Grad. Mittwoch meist freundlich und trocken bis 20 Grad. Der Donnerstag wieder unbeständiger und etwas kühler. Auf der A4 Erfurt Richtung Chemnitz Höhe Hohenstein-Ernsttal Bauarbeiten mit mehrfach kurzen Sperrungen. Außerdem ein defektes Auto zwischen Klauchau-Ost und Hohenstein-Ernsttal auf der rechten Spur in der Baustelle. Und in Mittweida Unfall am Sportplatz zwischen am Schwanenteich und Leisnicker Straße. Staus im Litzer melden Sie kostenlos 03800 und die 4. Danke und gute Fahrt.
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26: Einen wunderschönen Montagnachmittag. Wir schauen gleich nochmal zurück auf die Wahl, denn die Wahlergebnisse von gestern sind vor allem für die CDU niederschmetternd. In Berlin fast 10% verloren, in Mecklenburg-Vorpommern sogar aus dem Landtag geflogen. Welche Gedanken sich mein Kollege Sven Günther dazu gemacht hat, das hören Sie hier bei uns um kurz nach um

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1: Es gab Zeiten, da bekam man in Deutschland breite Zustimmung, wenn man etwas geleistet hatte. Schaut man auf die Wahlergebnisse von gestern, scheint das heute nicht mehr unbedingt nötig zu sein. In Berlin gewinnen die Linken, in Mecklenburg-Vorpommern die Rechten. Zwei Parteien, die sich ausschließlich dadurch profilieren, ständig zu meckern und zu kritisieren und zu sagen, was alles schlecht läuft. Dabei spielen ihnen die sozialen Medien voll in die Karten. Für viele sind die inzwischen das Leitmedium der politischen Bildung. Dort gilt, wer am lautesten kritisiert, zuspitzt und draufhaut, bekommt die größte Aufmerksamkeit. Und vor allem die CDU versagt im Bereich soziale Medien komplett. Das zeigt sich besonders bei den jungen Wählern. Dort sind die politischen Ränder noch stärker. Für die Regierungsparteien bleiben deshalb zwei Möglichkeiten. Entweder sie schaffen es, die zwingend notwendigen Reformen so zu erklären, dass die Wähler sie mittragen, oder aber man tritt einen Schritt zurück und lässt die Meckerer mal machen.

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0: Ich war am Samstagabend bei so einem kleinen Feuerwehrfest auf dem Dorf mit einer Kollegin unterwegs. Da lief ein Mädchen mit einem T-Shirt rum, Aufdruck Hendrix Golden. Hab ich gedacht, das Kind hat Geschmack. Wunderbar. 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Hier ist ihr Lieblingsradio gleich mit Kato. Turn the lights off. So klingt Ihr Nachmittag in Ihrem Lieblingsradio. Das ist der Sound für Chemnitz Stadt und Land. Gleich mehr davon.
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16: Teils locker, teils stark. Durch den Nachmittag in Chemnitz Stadt und Land, zeitweise mit Regen. Morgen der Dienstag zunächst wolkig, im Tagesverlauf immer mehr Sonne. Es bleibt ein Trocken bei 14 bis 18 Grad. Mittwoch meist freundlich und trocken bis 20 Grad. Der Donnerstag wieder unbeständiger und etwas kühler. Es staut sich auf der A4 Erfurt Richtung Chemnitz, denn zwischen Klaucherost und Hohenstein-Ernsttal ein defektes Auto im Baustellenbereich, hier auch mehrfach kurze Sperrungen. Um ein paar Minuten einplanen auf der A4 Dresden Richtung Chemnitz zwischen Chemnitz-Klöser und Mitte. Geblitzt wird in Hohenstein-Ernsttal im Ortsausgang Richtung Oberlumbitz und B174 in Zschopau. Unsere kostenlose Nummer 03800 und die 4.
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0: So ist es. Wunderschönen Nachmittag.

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0: Sweet Home Alabama All Summer Long. Kid Rock, einen wunderschönen Nachmittag gleich mit dem kanadischen Schmusesänger Bryan Adams und Heaven gleich nach unseren News.
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15: Mit Conny Hartmann. Guten Tag. Das diesjährige Chemnitzer Stadtradeln geht mit einem Rekord zu Ende. Nach einer ersten Bilanz beteiligten sich rund 3.700 Aktive an der Aktion, 200 mehr als im letzten Jahr.
16: Die Teilnehmer legten fast 728.000 Kilometer zurück. Das entspricht mehr als 18 Erdumrundungen. Ganz nebenbei sparten die Radlerinnen und Radler noch knapp 120 Tonnen CO2 ein. Und das ist noch nicht das Endergebnis, weil die Teilnehmer noch bis zum Wochenende Zeit haben, auf einem Online-Formular ihre Kilometer nachzutragen. Gunnar Tichy, Nachrichtenredaktion.
15: Chemnitzer Polizisten haben einen Metalldieb nach einer spektakulären Verfolgungsjagd gefasst. Die Beamten wollten am Samstag einen VW zwischen Waldheim und Mittweida kontrollieren. Doch der Wagen raste davon mit bis zu 170 Stundenkilometern. Die Verfolgung war den Polizisten zu riskant und sie brachen ab. Später entdeckten sie den Wagen mit gestohlenen Stromkabeln und falschen Kennzeichen. Nach kurzer Fahndung fanden sie auch den Fahrer. Der 51-jährige Deutsche kauerte im Wald, stand unter Drogen und hatte keinen Führerschein. Die Stadtverwaltung hat den Termin für die nächste Einwohnerversammlung im Rathaus bekannt gegeben. Es ist der 8. Oktober. Oberbürgermeister Sven Schulze informiert dann ab 17 Uhr über aktuelle und geplante Projekte. Danach beantwortet er und die Bürgermeister Fragen. Nach den Wahlen beraten Union und SPD über Konsequenzen. Die CDU-Spitze stellt sich trotz der schweren Verluste hinter Bundeskanzler Merz. Die Reformen seien richtig, müssten aber stärker zur Lebenswirklichkeit der Menschen passen. Immer mehr Menschen sind mit Bussen und Bahnen unterwegs. Knapp 6 Milliarden waren es im ersten Halbjahr, so Zahlen des Statistischen Bundesamtes. Ein Plus, das auch am Deutschland-Ticket liegt. Claudia Wächter berichtet.
6: Es läuft, zumindest im Nah- und Regionalverkehr, allerdings im Fernverkehr, da gingen die Fahrgastzahlen zurück, vor allem bei der Bahn. Und das, sagen die Statistiker, liege vor allem an wetterbedingten Ausfällen oder Verspätungen. Im Moment kostet das Deutschland-Ticket gut 60 Euro im Monat, doch angesichts der aktuellen horrenden Spritpreise fordern viele, das Ticket muss schnell wieder billiger werden.
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18: Mal mehr, mal weniger Wolken an diesem Nachmittag in Chemnitz, Stadt und Land. Kann auch noch mal regnen. Morgen am Dienstag zunächst wolkig, später mehr Sonne und da bleibt es trocken bei 14 bis 18 Grad. Mittwoch bis 20 Grad, da meist freundlich und trocken. Donnerstag unbeständiger und etwas kühler. Noch fixer Blick auf die Straßen. A4 Chemnitz Richtung Erfurt, Tagesbaustelle zwischen Wüstenbrand und Hohenstein-Ernsthal ist die linke Spur gesperrt, aber kein Stau aktuell. Geblitzt wird in Hohenstein-Ernsthal am Ortsausgang Richtung Oberlungwitz sowie auf der B174 in Zschopau. Ja, wenn Sie was entdecken, Stausblitzer, dann kostenlos anrufen und wir sagen es gerne weiter. 03x800 und die 4. Danke und gute Fahrt.
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21: Wegen der schwierigen Situation in der Autoindustrie und vor dem Hintergrund möglicher Werksschließungen bei VW gab es heute einen bundesweiten Aktionstag. Auch hier bei uns in Chemnitz vor dem Motorenwerk an der Kaufhartei. Warum es da ging und was gefordert wurde, wir erzählen Ihnen gleich die ganze Geschichte um kurz nach

0: Mädels.
1: Jennifer Lopez und David Guetta. Save me tonight.
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0: Stay with me, Sam Smith. So, gleich wird gerockt. Der Drucker von Bon Jovi, It's My Life.
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2: Ich bin Carsten Goliski und habe mir die Aktion der IG Metall heute Morgen bei uns in Chemnitz mal angesehen. Vor dem Motorenwerk an der Kaufartei protestierten hunderte VWler, ihre Angehörigen und Kollegen aus anderen Firmen der Region um den Erhalt der Automobilstandorte. Mit dabei war auch der Bezirksleiter der IG Metall Berlin, Brandenburg und Sachsen, Jan Otto.
3: Um es ganz deutlich zu machen, wir strecken die Hand aus, wir sind bereit für Veränderungen, aber die Veränderungen, die besprechen wir zusammen mit den Unternehmen. Und wenn die Idee der deutschen Industrie ist und auch die Idee der Politik, uns hier einfach nur abzuwickeln und abzubauen, dann werden wir dafür sorgen, dass sie mit untergehen. Wenn es dazu nicht kommt, dann werden wir dafür sorgen, dass unsere Beschäftigten Zukunftsbilder mitentwickeln und dafür sorgen, dass diese Unternehmen auch in 10, 20, 30 Jahren noch da sind. Es geht hier um mehr als nur die Beschäftigten. Es geht um eine gesamte Region und es geht auch um die Familien.
2: Die Gewerkschaft hatte heute deutschlandweit zu Protesten aufgerufen. Dabei wurden unter anderem Zölle auf China-Autos, preiswerter Strom und weniger Bürokratie gefordert.
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0: kurz nach viertel vier am Montagnachmittag. Hier ist Ihr Lieblingsradio. Gleich mit Joe und der wunderschönen Ballade End of Beginning. So klingt der Sound für Chemnitz Stadt und Land. Gleich gibt's mehr davon.
1: Guten Tag, Frau Kowalczyk. Entschuldigen Sie die Störung, hier ist Daniela Neuter. Wir kennen uns nicht, aber ich habe von der besten Freundin der Tante des Mitschülers Ihres Sohnes erfahren, dass Sie die Nummer vom Cousin der Ex-Frau Ihrer letzten Affäre haben. Oh, ich hoffe, das hört Ihr Mann nicht. Naja, auf jeden Fall, können Sie mir die Nummer von Marco senden? Wir planen nämlich gerade ein Klassentreffen.
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13: Mal mehr, mal weniger Wolken an diesem Nachmittag in Chemnitz Stadt und Land. Es kann auch noch mal regnen. Morgen am Dienstag zunächst wolkig, später mehr Sonne und da bleibt's trocken bei 14 bis 18 Grad. Mittwoch bis 20 Grad, da meist freundlich und trocken. Donnerstag unbeständiger und etwas kühler. Noch fixer Blick auf die Straßen. A4 Chemnitz Richtung Erfurt, Tagesbaustelle zwischen Wüstenbrand und Hohenstein-Ernsthal ist die linke Spur gesperrt, aber kein Stau aktuell. Geblitzt wird in Hohenstein-Ernsthal am Ortsausgang Richtung Oberlungenwitz sowie auf der B174 in Zschopau. Ja, wenn Sie was entdecken, Stausblitzer, dann kostenlos anrufen und wir sagen es gerne weiter. 03x800 und die 4. Danke und gute Fahrt.
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0: Und gleich bei uns die wichtigsten Tipps für das, was man noch Schönes unternehmen kann heute und morgen.

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1: Zu einer spannenden Exkursion lädt Forstrevierleiter Ulrich Götel morgen ein. Thema ist der Umbau und die Erhaltung des Waldes in Zeiten des Klimawandels. Es geht in den Zeisigwald. Dabei lernen Sie Baumarten und ihre Merkmale sowie die Standortansprüche der entsprechenden Arten kennen. Los geht's um 16.30 Uhr. Treffpunkt ist die Endhaltestelle der Linie 51. Anmelden kann man sich online auf der Seite der Volkshochschule vhs-chemnitz.de.
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0: Mario Cruz und Dynamite, ihr Lieblingsradio. Wir bringen Sie gut in den Feierabend. Gleich geht's weiter.
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8: Mit Conny Hartmann. Guten Tag. Chemnitz beteiligt sich mit 2 Projekten an dem diesjährigen Wettbewerb Ab in die Mitte in Sachsen. In der Innenstadt ist eine begrünte Lerninsel für Studenten geplant, mit WLAN und modernen Sitzgelegenheiten. Außerdem will die Stadt den Düsseldorfer Platz farblich neu gestalten. Dort sind ein begrüntes Eiscafé, eine Cocktailbar und eine Dachterrasse vorgesehen. Der Freistaat stellt rund 300.000 Euro Preisgeld bereit. Insgesamt wurden 77 Projekte eingereicht. Details zu beiden Chemnitzer Vorhaben finden Sie bei uns im Netz. Die Stadtverwaltung hat den Termin für die nächste Einwohnerversammlung bekannt gegeben. Sie findet am 8. Oktober ab 17 Uhr im Rathaus statt. Oberbürgermeister Sven Schulze informiert dann über aktuelle Entwicklungen und wichtige Vorhaben in Chemnitz. Anschließend beantwortet der OB und die Bürgermeister Fragen. Vorher, ab 15.30 Uhr, gibt es außerdem 2 Führungen durch das Rathaus. Für das VW-Werk in Zwickau zeichnet sich eine neue Perspektive ab. Großbritannien entwickelt sich aktuell zu einem wichtigen Markt für Elektrofahrzeuge, was dem Standort zugutekommen könnte. Das geht aus einer aktuellen Analyse der Initiative Klimaneutrales Deutschland hervor.
9: Demnach stieg Großbritannien 2025 zum bedeutendsten Exportmarkt für deutsche Automobile auf. Gleichzeitig erhöhte sich im ersten Halbjahr 2026 der Anteil reiner E-Autos an den britischen Neuzulassungen auf 25%. Für nächstes Jahr wird ein weiterer Anstieg prognostiziert. Besonders gefragt sind Modelle wie der ID.4 und der Audi Q4 e-tron, die in Zwickau gebaut werden. Letztlich hänge aber alles von den Standortentscheidungen des Volkswagen-Konzerns ab, so die Studienautoren. Frederik Seifert, Nachrichtenredaktion.
8: Nach den Wahlniederlagen in Mecklenburg-Vorpommern und in Berlin wächst der Druck auf Bundeskanzler Merz. Aus mehreren Landesverbänden kommt nämlich deutliche Kritik. So heißt es, Merz fehle es an Empathie. Im Bund könne es so nicht weitergehen. Das Deutschland-Ticket ist weiter der ÖPNV-Magnet. Gut 5,7 Milliarden Fahrten haben die Verkehrsbetriebe bundesweit im ersten Halbjahr gezählt, so das Statistische Bundesamt.
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12: Mal mehr, mal weniger Wolken an diesem Nachmittag in Chemnitz, Stadt und Land. Es kann auch noch mal regnen. Morgen am Dienstag zunächst wolkig, später mehr Sonne und da bleibt es trocken bei 14 bis 18 Grad. Mittwoch bis 20 Grad, da meist freundlich und trocken. Donnerstag unbeständiger und etwas kühler. Vorsicht auf der A4 Richtung Dresden, defektes Auto zwischen Berbersdorf und Siebenlehn auf der Standspur. In Chemnitz ist vollgesperrt durch Unfall die Augustusburger Straße zwischen Gablinzer und Clausewitzstraße. Und Blitze auf der A72 am Kreuz Chemnitz sowie in Neukirchen, Erzgebirge, untere Bergstraße. Staus und Blitzer melden Sie kostenlos 03800 und die 4. Gute Fahrt!
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0: Daft Punk. One more time.
1: Ihr Feierabendradio. Das sind wir. Die Wahlergebnisse von gestern sind vor allem für die CDU niederschmetternd. In Berlin fast 10% verloren, in Mecklenburg-Vorpommern sogar aus dem Landtag geflogen. Welche Gedanken sich mein Kollege Sven Günther dazu gemacht hat, das hören Sie hier bei uns um kurz nach halb.
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12: Teils sonnig, teils wolkig geht's durch den Montagfeierabend in Chemnitz Stadt und Land. Es bleibt jetzt höchstwahrscheinlich trocken. Morgen haben wir es zunächst wolkig, im Tagesverlauf dann immer mehr Sonne. Bei 14 bis 18 Grad wohl kein Regen. Mittwoch meist freundlich bis 20 Grad. Donnerstag wieder etwas kühler und auch wieder unbeständiger. Eine Meldung von der A4 Chemnitz Richtung Dresden. Haben ein defektes Auto zwischen Berbersdorf und Siebenlehen auf der Standspur. Und geblitzt wird auf der A72 am Kreuz Chemnitz bei Tempo 60 sowie in Neukirchen-Erzgebirge unsere Bergstraße. Staus und Blitzer melden Sie kostenlos 03x800 und die 4 gerne auch via WhatsApp. Gute Fahrt!
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0: So ist es und jetzt gibt's Samba und Homebreaker. Ich habe gerade noch eine Meldung, Verkehrsmeldung zwischen Klotzsche und Reichenberg. Achtung, schwerer Verkehrsunfall. Das ist Dresden-Kreis Meißen, Wischdorfer Landstraße. Ungesicherte Unfallstelle. Vorsicht.

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1: Es gab Zeiten, da bekam man in Deutschland breite Zustimmung, wenn man etwas geleistet hatte. Schaut man auf die Wahlergebnisse von gestern, scheint das heute nicht mehr unbedingt nötig zu sein. In Berlin gewinnen die Linken, in Mecklenburg-Vorpommern die Rechten. Zwei Parteien, die sich ausschließlich dadurch profilieren, ständig zu meckern und zu kritisieren und zu sagen, was alles schlecht läuft. Dabei spielen ihnen die sozialen Medien voll in die Karten. Für viele sind die inzwischen das Leitmedium der politischen Bildung. Dort gilt, wer am lautesten kritisiert, zuspitzt und draufhaut, bekommt die größte Aufmerksamkeit. Und vor allem die CDU versagt im Bereich soziale Medien komplett. Das zeigt sich besonders bei den jungen Wählern. Dort sind die politischen Ränder noch stärker. Für die Regierungsparteien bleiben deshalb zwei Möglichkeiten. Entweder sie schaffen es, die zwingend notwendigen Reformen so zu erklären, dass die Wähler sie mittragen, oder aber man tritt einen Schritt zurück und lässt die Meckerer mal machen.

0: Ach, Mensch, mir nie aufgefallen, dass da hinten noch ein P kommt. Das ist Ihr Lieblingsradio. Wir bringen Sie gut in den Feierabend gleich mit Kultmusik aus den 80ern. Toto, Afrika, vielleicht wird ja das Wetter ein bisschen besser. Das und mehr gleich nach unseren News.
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12: Mit Conny Hartmann, guten Tag. Chemnitz beteiligt sich mit 2 Projekten am diesjährigen Wettbewerb Ab in die Mitte. Einzelheiten von Carsten Koleski.
13: Zum einen soll in der Innenstadt eine sogenannte Lerninsel für Studenten entstehen. Dabei handelt es sich um einen begrünten Pavillon mit WLAN und modernen Sitzgelegenheiten. Im zweiten Projekt ist geplant, den Düsseldorfer Platz farblich neu zu gestalten. Außerdem soll ein begrüntes Eiscafé mit Cocktailbar und Dachterrasse integriert werden. Details zu den beiden Vorhaben finden Sie bei uns im Netz.
12: Eine Rentnerin hat bei einem Wohnhausbrand in Niederwieser eine Rauchvergiftung erlitten. Die 74-Jährige bemerkte gestern Abend Flammen in der Küche ihres Eigenheims. Sie schaffte es noch, sich aus dem Gebäude zu retten und die Feuerwehr zu alarmieren. Rettungskräfte löschten die Flammen und Sanitäter brachten die Bewohnerin ins Krankenhaus. Ministerpräsident Michael Kretschmer besucht den Vatikan. Von morgen bis Donnerstag ist er zusammen mit Vertretern des Kabinetts und des Bistums Dresden-Meißen in Rom. Während einer Audienz überreicht Kretschmer dem Papst einen sächsischen Stollen, gebacken von der Konditorei Neubert im Erzgebirge. Anschließend übergibt der Ministerpräsident einen Herrnhuter Stern an Kardinal Gambetti. Er nimmt diesen stellvertretend für den Vatikan entgegen. Die CDU hat auf zu viele Fragen keine zufriedenstellenden Antworten mehr. Das hat Bundeskanzler Merz infolge der Wahlpleiten in Berlin und Mecklenburg-Vorpommern gesagt. Das rüttelt am Status der Christdemokraten als Volkspartei, so Merz.
14: Das sind wir noch in Teilen, aber wir sind es nur noch in Teilen.
12: Personaldebatten, auch um seine Person gebe es aber keine, sagte der Kanzler. Und da bekommt er auch Rückendeckung vom bayerischen Ministerpräsidenten und CSU-Chef Söder.
14: Wir stehen da gemeinsam zusammen und wollen, dass wir jetzt Inhaltsfragen und Strukturfragen bereden und keine Personalfragen.
12: Die CDU hatte in Berlin herbe Verluste erlitten. In Schwerin flog die Partei sogar aus dem Landtag. Ryanair verhandelt zurzeit mit der Mitteldeutschen Flughafen AG über eine Rückkehr an die Flughäfen Leipzig, Halle und Dresden. Bei einem passenden Angebot der Holding könnten schon ab kommenden Sommer wieder Flüge zu Zielen wie London oder Spanien angeboten werden.
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15: Teils sonnig, teils wolkig geht's durch den Montagfeierabend in Chemnitz Stadt und Land. Es bleibt jetzt höchstwahrscheinlich trocken. Morgen haben wir es zunächst wolkig, im Tagesverlauf dann immer mehr Sonne. Bei 14 bis 18 Grad wohl kein Regen. Mittwoch meist freundlich bis 20 Grad. Donnerstag wieder etwas kühler und auch wieder unbeständiger. Eine Meldung von der A4 Chemnitz Richtung Dresden. Haben ein defektes Auto zwischen Berbersdorf und Siebenlehn auf der Standspur. Und geblitzt wird auf der A72 am Kreuz Chemnitz bei Tempo 60 sowie in Neukirchen, Erzgebirge, Untere Bergstraße. Staus im Blitzer melden Sie kostenlos 03 0800 und die 4 gerne auch via WhatsApp. Gute Fahrt!
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0: Jo, Menschenskinder, kurz vor 17 Uhr. Ich hoffe, Sie sind alle schon in Richtung Feierabend unterwegs. Und vielleicht muss der eine oder andere jetzt gerade seine Tasche packen. Das Wetter relativ ungemütlich, aber ich mag es ja, wenn es draußen ein bisschen kälter ist. Und wenn Sie jetzt mal im Supermarkt sind, da bekommen Sie ja schon Pfefferkuchen und Lebkuchen und Spekulatius. Das ist der blanke Wahnsinn. Das ist eben das Schöne in dieser Übergangszeit. Wir essen noch die Reste von Ostern und freuen uns schon auf das, was es zu Weihnachten unterm Tannenbaum gibt. Jetzt gibt's Musik von Dua Lipa und Love Again. In diesem Sinne, feuerfrei.

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1: 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Um mal Willy Brandt zu zitieren.
3: Ja.
1: Ja. Steht am Flughafen, ne, glaube ich.
3: Ja.
1: Auch als Zitat. Ich glaube ja sinngemäß in Berlin am Hauptstadtflughafen, der ja Willy Brandt heißt. 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Ja, genaues weiß ich auch nicht. Kinder, da müsst ihr nochmal eure Eltern fragen.
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1: Die haben ja Jahre gebraucht,
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3: Motto.
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0: Das ist Musik, da bekomme ich Kopfkino. Florida, Ride Round, das ist doch aus Hangover. Und jedes Mal, wenn ich diesen Song höre, dann läuft der Film irgendwie von meinem geistigen Auge ab. Schön, hier ist Ihr Lieblingsradio. Gleich mit Lieblingsmusik vom Moderator. Ich darf am Samstag wieder mal als DJ auflegen. Und ich freue mich auf New Religion von Bebe Rexha und Faithless. Weil die Nummer ist cool und die spielen wir gleich. In ein paar Minuten, versprochen.
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16: Überwiegend bewölkt geht es in und durch den Montagfeierabend in Chemnitz, Stadt und Land. Dabei bleibt es aber meist trocken. Die Nacht wechseln bewölkt bei Tiefstwerten zwischen 9 und 5 Grad. Morgen haben wir zunächst wolkig, im Tagesverlauf dann mehr Sonne. Es bleibt aber trocken bei 14 bis 18 Grad. Mittwoch sogar bis 20 Grad, da meist freundlich. Donnerstag da wieder unbeständiger und etwas kühler. Von den Straßen aktuell keine großen Probleme, allen unterwegs so eine gute Fahrt. Blitze haben wir auf der A72 Zwickau Richtung Chemnitz, am Kreuz Chemnitz bei Tempo 60 und in Neukirchen Erzgebirge untere Bergstraße. Staus und Blitzer kostenlos melden, 0-3-800 und die 4.
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0: Wunderschönen Nachmittag. Gleich gibt es das Neueste vom Sport. Unser Jens Umbreit ist ja aus dem Urlaub wieder zurück. Also frisch gestärkt und full of energy. Und jetzt gibt's Baby Rex, habe ich versprochen, mit New Religion.

0: Gleich gibt's in ihrem Lieblingsradio Musik aus den 90ern Kultmusik von Erasure und Always. Vorher gibt es den gut erholten und gerade frisch aus dem Urlaub kommenden Jens Umheit mit dem Sport. Bitteschön.
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2: Und der CFC schnell wieder zurück in der Erfolgsspur. Unter der Woche gab es ja die erste Niederlage gegen Babelsberg. Aber gestern haben die Himmelblauen erneut gewonnen. Das Auswärtsspiel bei Chemie Leipzig, da gab es ein 3:1. Damit ist man an den Tabellenführer, an Rot-Weiß Erfurt, auch wieder näher rangerückt. Ist jetzt wieder Tabellenzweiter und konnte natürlich auch Trainer Benjamin Duda glücklich stimmen.
3: Insgesamt ganz schweres Spiel, das wussten wir. Sehr herausfordernder Standort. Ich spiele hier unheimlich gerne, habe das vor der Saison auch gesagt. Für die Spieler ist es sicherlich was anderes. Und warum das so ist, hat man dann spätestens in der zweiten Halbzeit gespürt. Deswegen sehr emotionaler Sieg, sehr wertvoller Moment, an dem die Mannschaft sicherlich weiter wachsen kann. Und ich bin sehr glücklich und voll des Lobes für meine Truppe.
2: Die Niners sind dagegen mit einer Niederlage in die neue Saison der BBL gestartet. Beim Titelverteidiger Alba Berlin gab es am Freitag ein 82:89. Die Chemnitzer Korbjäger hielten gut mit, am Ende setzte sich Alba aber durch. Freitag geht's weiter, erneut auswärts, dann müssen die Niners in Hamburg ran. Vor dem ersten Länderspiel unter Bundestrainer Jürgen Klopp gibt es eine Änderung im deutschen Kader. Karim Adeyemi und Lennart Karl tauschen quasi ihre Plätze. Adeyemi ist damit bei den Spielen gegen die Niederlande und Griechenland mit dabei. Karl rückt erst für die anschließenden beiden Partien ins Aufgebot. Der DFB begründete den Wechsel mit der Belastungssteuerung. Deutschland trifft am Donnerstag auf die Niederlande.
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0: Das ist der offizielle Ich bin heute glücklich Song von Daft Punk und Pharrell Williams. Get Lucky, das ist Ihr Lieblingsradio. Wir gehen in die nächste Stunde gleich mit Kultmusik von Depeche Mode aus den 80ern, Personal Jesus und die zauberhafte Ava Max haben wir auch. So am I. Das und mehr gleich nach unseren News.
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17: Mit Conny Hartmann, guten Tag. Chemnitzer Polizisten haben einen Metalldieb nach einer spektakulären Verfolgungsjagd gefasst. Sandra Petzold berichtet.
18: Die Beamten wollten am Samstag einen VW zwischen Waldheim und Mittweida kontrollieren, doch der raste mit bis zu 170 Sachen davon. Das wurde selbst den Polizisten zu gefährlich und sie brachen die Verfolgung ab. Später entdeckten sie den Wagen verlassen in der Ortslage Krossen. Im Innenraum lagen gestohlene Stromkabel und das Auto hatte falsche Kennzeichen. Den Fahrer fanden die Beamten wenig später. Der 51-Jährige kauerte im Wald, stand unter Drogen und hatte keine Fahrerlaubnis.
17: Die Aktion Stadtradeln ist in diesem Jahr mit einem Rekord zu Ende gegangen. In den vergangenen 3 Wochen verzichteten rund 3.700 Chemnitzer vorübergehend aufs Auto und stiegen auf das Fahrrad um. Sie legten fast 728.000 Kilometer zurück und sparten knapp 120 Tonnen CO2 ein. Ein Fahrzeugbrand hat gestern Abend ein Großaufgebot der Feuerwehr in Neukirchen auf den Plan gerufen. An der Lagerhalle eines Fahrzeugauktionshauses hatte ein VW-Bus Feuer gefangen. Nach ersten Ermittlungen war ein technischer Defekt die Ursache. Die Flammen drohten auf die angrenzende Halle überzugreifen. Aufgrund der Hitze waren bereits einige Fenster der Halle zersprungen. Die Kameraden konnten den Brand unter Kontrolle bringen und ein Ausbreiten der Flammen verhindern. Zur Schadenshöhe gibt es noch keine Angaben. Für jedes zweite Unternehmen in Deutschland ist die Bürokratie das größte Problem des Wirtschaftsstandorts. Das zeigt eine Umfrage des Münchner IFO-Instituts. Mit deutlichem Abstand folgen hohe Energie- und Arbeitskosten. Dabei gibt es Branchenunterschiede. Die Industrie leidet besonders unter den Energiepreisen. Dem Bau fehlen Fachkräfte und der Handel kämpft mit einer schwachen Nachfrage. Ex-Bundesverkehrsminister Andreas Scheuer hat heute vom Landgericht Berlin den Vorwurf der Falschaussage zurückgewiesen. Er soll im Untersuchungsausschuss zur gescheiterten Pkw-Maut ein Angebot der Betreiber verschwiegen haben, die Vertragsunterzeichnung zu verschieben. Daran könne er sich nicht erinnern, so der CSU-Politiker vor Gericht. Die Planung der Pkw-Maut hat den Steuerzahler Milliarden gekostet.
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15: Überwiegend bewölkt geht es in und durch den Montagfeierabend in Chemnitz, Stadt und Land. Dabei bleibt es aber meist trocken. Die Nacht wechselnd bewölkt bei Tiefstwerten zwischen 9 und 5 Grad. Morgen haben wir es zunächst wolkig, im Tagesverlauf dann mehr Sonne. Es bleibt aber trocken bei 14 bis 18 Grad. Mittwoch sogar bis 20 Grad, da meist freundlich. Donnerstag da wieder unbeständiger und etwas kühler. Von den Straßen aktuell keine großen Probleme, allen unterwegs so eine gute Fahrt. Blitze haben wir auf der A72 circa Richtung Chemnitz, am Kreuz Chemnitz bei Tempo 60 und in Neukirchen-Erzgebirge unsere Bergstraße. Staus und Blitzer kostenlos melden, 0-3-800 und die 4.
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0: Was für eine Premiere. In unserem Opernhaus gab es am Wochenende 2 ausverkaufte Vorstellungen des Musicals Titanic. Im Gegensatz zum James Cameron-Film steht dort keine Liebesgeschichte im Vordergrund. Wir haben uns mal mit dem Kapitän darüber unterhalten. Seine Geschichte gibt's gleich bei uns.

0: Einen wunderschönen guten Abend mit dem aktuellen Hit von Harry Styles und American Girls.
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2: Ich bin Carsten Koliski. Am Wochenende feierte das Musical Titanic im Opernhaus ausverkaufte Premiere. In der Rolle des Kapitäns ist Bernhard Hansky zu sehen. Und den haben wir mal gefragt, wie es sich anfühlt, die Titanic zu versenken.
3: Es fühlt sich natürlich ganz furchtbar an. Also nicht, weil die Rolle in irgendeiner Weise furchtbar wäre. Aber meine begabten Kollegen spielen diesen Untergang so überzeugend, dass ich immer fassungslos auf der Seitenbühne stehe und nicht glauben kann, was ich da sehe. Ansonsten ist es natürlich extrem großartig, eine historische Persönlichkeit darstellen zu können, sich reinzufühlen und so einem Menschen ein Profil zu geben. Ich saß natürlich wie viele auch 1997 im Kino, als James Camerons Film rauskam, und jetzt eine solche Rolle wie den Captain zu spielen, das ist für mich etwas ganz Besonderes.
2: Na, und die nächsten Vorstellungen des Musicals Titanic im Opernhaus stehen am Wochenende auf dem Programm.
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13: Überwiegend bewölkt geht es in und durch den Montag Feierabend in Chemnitz, Stadt und Land. Dabei bleibt es aber meist trocken. Die Nacht wechseln bewölkt bei Tiefstwerten zwischen 9 und 5 Grad. Morgen haben wir es zunächst wolkig, im Tagesverlauf dann mehr Sonne. Es bleibt aber trocken bei 14 bis 18 Grad. Mittwoch sogar bis 20 Grad, da meist freundlich. Donnerstag da wieder unbeständiger und etwas kühler. Von den Straßen aktuell keine großen Probleme, allen unterwegs eine gute Fahrt. Blitze haben wir auf der A72 Zwickau Richtung Chemnitz, am Kreuz Chemnitz bei Tempo 60 und in Neukirchen Erzgebirge untere Bergstraße. Staus und Blitzer kostenlos melden, 03-0800 und die 4.
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16: und unserem Vorzeige-DJ Yes Purple Disco Machine und Substitution.

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0: Das ist ja mal eine Kombi. Martin Garrix und Ed Sheeran, Repeated, aktuell Hit von den beiden. So, das war's schon wieder für den Montagnachmittag. Ich würde mich jetzt in den wohlverdienten Feierabend verabschieden. Hab heute nämlich Hundedienst und muss mit der kleinen Jenny nochmal Gassi gehen. Ja, vielleicht auch mit der jüngeren Tochter mal gucken. Ich bin Roman Knoblauch, wünsche Ihnen einen schönen Feierabend. Bis morgen.
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9: Mit Conny Hartmann. Guten Tag. Chemnitz beteiligt sich mit 2 Projekten am diesjährigen Wettbewerb Ab in die Mitte. Einzelheiten von Carsten Koleski.
10: Zum einen soll in der Innenstadt eine sogenannte Lerninsel für Studenten entstehen. Dabei handelt es sich um einen begrünten Pavillon mit WLAN und modernen Sitzgelegenheiten. Im zweiten Projekt ist geplant, den Düsseldorfer Platz farblich neu zu gestalten. Außerdem soll ein begrüntes Eiscafé mit Cocktailbar und Dachterrasse integriert werden. Details zu den beiden Vorhaben finden Sie bei uns im Netz.
9: Eine Rentnerin hat bei einem Wohnhausbrand in Niederwieser eine Rauchvergiftung erlitten. Die 74-Jährige bemerkte gestern Abend Flammen in der Küche ihres Eigenheims. Sie schaffte es noch, sich aus dem Gebäude zu retten und die Feuerwehr zu alarmieren. Rettungskräfte löschten die Flammen und Sanitäter brachten die Bewohnerin ins Krankenhaus. Ministerpräsident Michael Kretschmer besucht den Vatikan. Von morgen bis Donnerstag ist er zusammen mit Vertretern des Kabinetts und des Bistums Dresden-Meißen in Rom. Während einer Audienz überreicht Kretschmer dem Papst einen sächsischen Stollen, gebacken von der Konditorei Neubert im Erzgebirge. Anschließend übergibt der Ministerpräsident einen Herrnhuter Stern an Kardinal Gambetti. Er nimmt diesen stellvertretend für den Vatikan entgegen. Die CDU hat auf zu viele Fragen keine zufriedenstellenden Antworten mehr. Das hat Bundeskanzler Merz infolge der Wahlpleiten in Berlin und Mecklenburg-Vorpommern gesagt. Das rüttelt am Status der Christdemokraten als Volkspartei, so Merz.
11: Das sind wir noch in Teilen, aber wir sind es nur noch in Teilen.
9: Personaldebatten, auch um seine Person, gebe es aber keine, sagte der Kanzler. Und da bekommt er auch Rückendeckung vom bayerischen Ministerpräsidenten und CSU-Chef Söder.
12: Wir stehen da gemeinsam zusammen und wollen, dass wir jetzt Inhaltsfragen und Strukturfragen bereden und keine Personalfragen.
9: Die CDU hatte in Berlin herbe Verluste erlitten. In Schwerin flog die Partei sogar aus dem Landtag. Ryanair verhandelt zurzeit mit der Mitteldeutschen Flughafen AG über eine Rückkehr an die Flughäfen Leipzig, Halle und Dresden. Bei einem passenden Angebot der Holding könnten schon ab kommenden Sommer wieder Flüge zu Zielen wie London oder Spanien angeboten werden.
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14: Wechselbewölkt geht's durch den Montagabend. Die Nacht wird ordentlich kalt. Die ist derzeit zwischen 9 und 5 Grad, meist trocken. Morgen, der Dienstag, ja, teils sonnig, teils wolkig, aber wohl kein Regen bei 14 bis 18 Grad. Mittwoch überwiegend freundlich und trocken bis zu 20 Grad. Donnerstag wieder unbeständiger und etwas kühler. Guten Abend auf die Straßen. Auf der 4 Görlitz Richtung Dresden immer mal wieder Stau, denn zwischen Tunnel Königshainer Berg und Niederseifersdorf Blockabfertigung. Geblitzt wird auf der 4 Dresden Richtung Chemnitz zwischen Dresden-Willermann und Neustadt und A72 circa Richtung Chemnitz am Kreuz Chemnitz bei Tempo 60. Gute Fahrt!
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14: Guten Abend, da kommt noch eine neue Meldung rein von der A4 Chemnitz Richtung Erfurt. Reifenteilehöhe Kreuz Chemnitz in der Baustelle.
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2: Wechselnd bewölkt geht es durch den Montagabend, aber Regen nur noch vereinzelt. Die Nacht zeigt sich überwiegend locker bewölkt, bei Tiefstwerten zwischen 9 und 5 Grad. Morgen der Dienstag zunächst wolkig, im Tagesverlauf mehr Sonne, es bleibt trocken bei 14 bis 18 Grad. Mittwoch bis 20 Grad, meist freundlich, Donnerstag wieder unbeständiger und etwas kühler. Guten Abend auf die Straßen. Vorsicht, Reifenteile A4 Chemnitz Richtung Erfurt, in Höhe Kreuz Chemnitz in der Baustelle. Dann die A4 Dresden Richtung Görlitz, Unfall zwischen Pulsnitz und Ohorn. Und auf der A4 Görlitz Richtung Dresden zwischen Tunnel Königshainer Berg und Niederseifersdorf Block Abfertigung. Hier kann sie es immer mal wieder stauen. Geblitzt wird auf der A72 Zwickau Richtung Chemnitz, am Kreuz Chemnitz in der Überfahrt zur A4 Richtung Dresden und in Niederseifersdorf Ortseingang Richtung Niesky bei Tempo 50. Allen unterwegs eine gute Fahrt.
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6: Mit Conny Hartmann. Guten Tag. Heute hat der grundhafte Ausbau der Zwickauer Straße in Kappel begonnen. Das betrifft den Abschnitt zwischen Lützowstraße und am Feldschlösschen. Einzelheiten von Carsten Kuliski.
7: In diesem Bereich wird die Zwickauer Stadt auswärts zur Einbahnstraße. Statt einwärts wird der Verkehr über die Jenicke und die Nefestraße umgeleitet. Geplant ist, Fahrbahn, Gehwege und Laternen zu erneuern sowie die Wasser- und Gasleitungen zu sanieren. Außerdem sollen 36 neue Bäume gepflanzt und im Bereich des Straßenbahnmuseums ein Schmalspurgleis verlegt werden. Die Arbeiten dauern voraussichtlich gut 2 Jahre. Die Baukosten liegen bei rund 4,4 Millionen Euro.
6: Rund 38.000 Menschen haben sich in Chemnitz vom Lichtkunstfestival Light Our Vision begeistern lassen. 3 Tage lang wurden Gebäude und Plätze in der Innenstadt bunt angestrahlt. Im Mittelpunkt stand das leerstehende Kongresshotel, dessen Fassade zu einer riesigen Computerspielfläche wurde. Zum Abschluss, am Samstagabend, gab es eine Rave-Party auf dem Düsseldorfer Platz. Ein Fahrzeugbrand hat gestern Abend in Neukirchen ein Großaufgebot der Feuerwehr auf den Plan gerufen. An der Lagerhalle eines Fahrzeugauktionshauses hatte ein VW-Bus Feuer gefangen. Nach ersten Ermittlungen war ein technischer Defekt die Ursache. Die Flammen drohten auf die angrenzende Halle überzugreifen. Aufgrund der Hitze waren bereits einige Fenster der Hallen zersprungen.
5: Und jetzt weitere Nachrichten aus Deutschland und der Welt.
8: Ich bin Moritz Einzel. Nach den Wahlniederlagen der CDU in Berlin und vor allem in Mecklenburg-Vorpommern hat Kanzler Merz nochmal unterstrichen, dass er seinen Reformkurs fortsetzen will. Um seine politische Zukunft gehe es parteiintern gerade nicht.
9: Es hat weder gestern Abend noch heute Vormittag von irgendjemandem irgendeine personelle Frage, geschweige denn eine Personaldebatte gegeben. Von niemandem.
8: Merz bekannte sich auch zur weiteren Zusammenarbeit mit der SPD. Dass die CDU in Mecklenburg-Vorpommern aus dem Landtag geflogen ist, bezeichnete Merz als dramatisches, einmaliges Ergebnis. Der frühere Verkehrsminister Scheuer hat den Vorwurf der Falschaussage zur gescheiterten Pkw-Maut auch vor Gericht zurückgewiesen. Zu Verfahrensbeginn sagte der CSU-Politiker, er habe sich vor dem Untersuchungsausschuss so geäußert, wie er es in Erinnerung habe. Die Mautbetreiber sollen Scheuer angeboten haben, die Verträge erst nach einem Urteil des Europäischen Gerichtshofs zu unterzeichnen. Daran erinnere er sich nicht, so Scheuer. Der Bund musste 243 Millionen Euro Schadenersatz zahlen. Weniger Trump im US-Fernsehen. Mehrere große Sender in den Vereinigten Staaten schränkten ihre Berichterstattung über den US-Präsidenten ein. Gemeinsam mit CNN erklärten ABC, CBS, NBC und auch Fox News vorerst nicht mehr über Trump-Auftritte zu berichten. Grund ist das Hausverbot, das Trump für Journalisten von CNN und 2 weiteren Medienunternehmen ausgesprochen hatte. Jürgen Klopp legt jetzt so richtig los. Der neue Fußball-Bundestrainer hat seine Spieler heute in Herzogenaurach empfangen. Dabei gibt's noch Veränderungen an den beiden Kadern, die Klopp nominiert hat. Karim Adeyemi vom FC Barcelona rückt ins Aufgebot für die ersten Spiele in den Niederlanden und gegen Griechenland. Lennart Karl vom FC Bayern wechselt ins zweite Aufgebot mit Partien gegen Serbien und in Griechenland. Der Grund ist Belastungssteuerung. Der Leipziger Brajan Gruda kann wegen einer Bauchmuskelzerrung nicht zum DFB.
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11: Wechselbewölkt geht es durch den Montagabend, aber Regen nur noch vereinzelt. Die Nacht zeigt sich überwiegend locker bewölkt bei Tiefstwerten zwischen 9 und 5 Grad. Morgen der Dienstag zunächst wolkig im Tagesverlauf, mehr Sonne, es bleibt trocken bei 14 bis 18 Grad. Mittwoch bis 20 Grad, meist freundlich, Donnerstag wieder unbeständiger und etwas kühler. Guten Abend auf die Straßen. A4 Görlitz Richtung Dresden, zwischen Tunnel Königsheiner Berg und Niederseifersdorf haben wir Blockabfertigung. Geblitzt wird auf der A72 Zwickau Richtung Chemnitz, am Kreuz Chemnitz in der Überfahrt zur A4 Richtung Dresden und in Niederseifersdorf Ortseingang Richtung Niesky bei Tempo 50. Allen unterwegs eine gute Fahrt.
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21: Wechselnd bewölkt geht es durch den Montagabend, aber Regen nur noch vereinzelt. Die Nacht zeigt sich überwiegend locker bewölkt, bei Tiefstwerten zwischen 9 und 5 Grad. Morgen der Dienstag zunächst wolkig, im Tagesverlauf mehr Sonne, es bleibt trocken bei 14 bis 18 Grad. Mittwoch bis 20 Grad, meist freundlich, Donnerstag wieder unbeständiger und etwas kühler. Guten Abend auf die Straßen. A4 Görlitz Richtung Dresden, zwischen Tunnel Königshainer Berg und Niederseifersdorf haben wir Blockabfertigung. Geblitzt wird auf der A72 Zwickau Richtung Chemnitz, am Kreuz Chemnitz in der Überfahrt zur A4 Richtung Dresden und in Niederseifersdorf Ortseingang Richtung Niesky bei Tempo 50. Allen unterwegs eine gute Fahrt.
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0: Moment mal, Gedanken zum Tag mit Maxi Konan.
1: Den ganzen Tag läuft er mit dem Einkaufswagen durch die Straßen, sammelt Pfandflaschen auf, schaut in die Mülltonnen. Er schläft auf Parkbänken oder unter Brücken. Jetzt wird es kalt, da wird es immer schwieriger, ein warmes Plätzchen zu finden. Szenenwechsel. Wenn sie morgens aufsteht, steigt sie als erstes in ihren Pool. Danach genießt sie ein üppiges Frühstück. Um Haushalt und Co. muss sie sich nur am Rande kümmern. Das sind zwei Leben, die weit weg sind voneinander. Und wahrscheinlich auch weit weg von meinem und ihrem Lebensentwurf. Komplett unterschiedliche Welten. Wir neigen allerdings dazu, Lebensentwürfe miteinander zu vergleichen. Unser eigenes mit dem unserer Freunde, Kollegen oder Nachbarn. Was wir nicht vergessen dürfen, wir sind alle angenommen. Und zwar da, wo wir jetzt stehen. Da holt Gott uns ab. Immer und immer wieder. Wir können uns ohne schlechtes Gewissen darauf konzentrieren, was wir heute schaffen. Auch wenn es in ihren Augen nur etwas ganz Geringes ist. Denn all diese kleinen Bruchstücke, die wir schaffen, ergeben irgendwann ein großes, buntes Mosaik. Unser Leben.
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14: Mit Conny Hartmann. Das diesjährige Chemnitzer Stadtradeln geht mit einem Rekord zu Ende. Nach einer ersten Bilanz beteiligten sich rund 3.700 Aktive an der Aktion. 200 mehr als im letzten Jahr.
15: Die Teilnehmer legten fast 728.000 Kilometer zurück. Das entspricht mehr als 18 Erdumrundungen. Ganz nebenbei sparten die Radlerinnen und Radler noch knapp 120 Tonnen CO2 ein. Gunnar Tichy, Nachrichtenredaktion.
14: Chemnitz beteiligt sich mit zwei Projekten an dem diesjährigen Wettbewerb Ab in die Mitte in Sachsen. In der Innenstadt ist eine begrünte Lerninsel für Studenten geplant, mit WLAN und modernen Sitzgelegenheiten. Außerdem will die Stadt den Düsseldorfer Platz farblich neu gestalten. Dort sind ein begrüntes Eiscafé, eine Cocktailbar und eine Dachterrasse vorgesehen. Chemnitzer Polizisten haben einen Metalldieb nach einer spektakulären Verfolgungsjagd gefasst. Die Beamten wollten am Samstag einen VW zwischen Waldheim und Mittweida kontrollieren. Doch der Wagen raste davon mit bis zu 170 Stundenkilometern. Die Verfolgung war den Polizisten zu riskant und sie brachen ab. Später entdeckten sie den Wagen mit gestohlenen Stromkabeln und falschen Kennzeichen. Nach kurzer Fahndung fanden sie auch den Fahrer. Der 51-jährige Deutsche kauerte im Wald, stand unter Drogen und hatte keinen Führerschein.
13: Und jetzt weitere Nachrichten aus Deutschland und der Welt.
16: Ich bin Moritz Einzel. Bundeskanzler Merz will ein Gesetz gegen Enteignungen vorantreiben. Nach dem Wahlsieg der Linken in Berlin hat Merz gesagt, die Bundesregierung werde ein entsprechendes Verbot vorlegen.
17: Es geht vor allem darum, an die internationalen Investoren eine klare Botschaft zu senden, die da lautet, es gibt in Deutschland keine Enteignungen von privatem Eigentum. Das ist gerade für den Investitionsstandort Deutschland von größter Relevanz und deswegen machen wir dieses Gesetz.
16: Die Linke hatte im Wahlkampf in Berlin versprochen, sich für Enteignungen der Wohnungskonzerne stark zu machen. Die SPD in Mecklenburg-Vorpommern will mit Linken und Grünen über ein gemeinsames Regierungsbündnis sprechen. Der Vorstand der Sozialdemokraten hat sich einstimmig hinter einen entsprechenden Vorschlag von Ministerpräsidentin Schwesig gestellt. Bisher regieren SPD und Linke in einer Zweierkoalition. Die SPD war gestern bei der Landtagswahl knapp hinter der AfD gelandet. Mit der AfD will aber niemand koalieren. Deutschlands Obstbauern haben eine der besten Kirschernten der vergangenen Jahre eingefahren. Insgesamt sind es rund 48.500 Tonnen Süß- und Sauerkirschen, 8% mehr als im langjährigen Durchschnitt. Das milde Frühjahr und nur wenige Frostschäden haben das möglich gemacht. München geht mit Kiel in den Endspurt der nationalen Bewerbungsphase für die Olympischen Spiele. Die beiden Städte haben mitgeteilt, dass sie zusammenarbeiten. Sollte München also den Zuschlag für Olympia bekommen, finden in Kiel die Segelwettbewerbe statt. Am Samstag entscheidet sich, wer als deutscher Kandidat für die Spiele 2036, 40 oder 44 ins Rennen geht. Neben München bewerben sich Köln-Rhein-Ruhr und Berlin.
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19: Die Nacht wechselnd bewölkt, Regen aber nur ganz vereinzelt. Stellenweise kann sich auch Nebel bilden. Tiefstwerte liegen zwischen 9 und 5 Grad nur. Morgen teils sonnig, teils wolkig bei 14 bis 18 Grad, meist trocken. Der Mittwoch bis 20 Grad, meist freundlich. Am Donnerstag wieder unbeständiger und etwas kühler. Guten Abend auf die Straßen. Ein paar Minuten dauert es länger auf der A4 Görlitz Richtung Dresden zwischen Grenzübergang Ludwigsdorf und Kodersdorf. Und A4 Dresden Richtung Chemnitz. An der Anschlussstelle Dresden-Wildermann sind zwei Spuren gesperrt, sowie die Anschlussstelle selbst wegen Bauarbeiten. Da wird der Beton erneuert bis Ende September, jeweils zwischen 21 und 5 Uhr. Und Unfall in Dresden-Nossener-Brücke statt auswärts. Da ist nur eine Spur frei.
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19: Die Nacht wechselnd bewölkt, Regen aber nur ganz vereinzelt. Stellenweise kann sich auch Nebel bilden. Tiefstwerte liegen zwischen 9 und 5 Grad nur. Morgen teils sonnig, teils wolkig bei 14 bis 18 Grad, meist trocken. Der Mittwoch bis 20 Grad, meist freundlich. Am Donnerstag wieder unbeständiger und etwas kühler. Guten Abend auf die Straßen. Ein paar Minuten dauert es länger auf der A4 Görlitz Richtung Dresden zwischen Grenzübergang Ludwigsdorf und Kodersdorf. Und A4 Dresden Richtung Chemnitz. An der Anschlussstelle Dresden-Wildermann sind zwei Spuren gesperrt, sowie die Anschlussstelle selbst wegen Bauarbeiten. Da wird der Beton erneuert bis Ende September, jeweils zwischen 21 und 5 Uhr. Und Unfall in Dresden, Nossnerbrücke statt auswärts. Da ist nur eine Spur frei.
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16: Mit Conny Hartmann. Guten Tag. Heute hat der grundhafte Ausbau der Zwickauer Straße in Kappel begonnen. Das betrifft den Abschnitt zwischen Lützowstraße und am Feldschlösschen. Einzelheiten von Carsten Kuliski.
17: In diesem Bereich wird die Zwickauer Stadt auswärts zur Einbahnstraße. Statt einwärts wird der Verkehr über die Jenicke und die Nevestraße umgeleitet. Geplant ist, Fahrbahn, Gehwege und Laternen zu erneuern sowie die Wasser- und Gasleitungen zu sanieren. Außerdem sollen 36 neue Bäume gepflanzt und im Bereich des Straßenbahnmuseums ein Schmalspurgleis verlegt werden. Die Arbeiten dauern voraussichtlich gut 2 Jahre. Die Baukosten liegen bei rund 4,4 Millionen Euro.
16: Rund 38.000 Menschen haben sich in Chemnitz vom Lichtkunstfestival Light Our Vision begeistern lassen. 3 Tage lang wurden Gebäude und Plätze in der Innenstadt bunt angestrahlt. Im Mittelpunkt stand das leerstehende Kongresshotel, dessen Fassade zu einer riesigen Computerspielfläche wurde. Zum Abschluss, am Samstagabend, gab es eine Rave-Party auf dem Düsseldorfer Platz. Ein Fahrzeugbrand hat gestern Abend in Neukirchen ein Großaufgebot der Feuerwehr auf den Plan gerufen. An der Lagerhalle eines Fahrzeugauktionshauses hatte ein VW-Bus Feuer gefangen. Nach ersten Ermittlungen war ein technischer Defekt die Ursache. Die Flammen drohten auf die angrenzende Halle überzugreifen. Aufgrund der Hitze waren bereits einige Fenster der Hallen zersprungen.
10: Und jetzt weitere Nachrichten aus Deutschland und der Welt.
18: Ich bin Joshua Heise. Die CDU leckt nach den Wahlpleiten in Berlin und vor allem in Mecklenburg-Vorpommern ihre Wunden. Kanzler Merz hat heute festgestellt, dass die Christdemokraten nur noch in Teilen eine Volkspartei seien.
19: Wir werden über die Arbeit und die Struktur der Partei sprechen, über unser Programm und über das Profil der CDU. Wir haben, um es offen zu sagen, auf zu viele Fragen keine zufriedenstellenden Antworten mehr. Und das werden wir und das müssen wir ändern.
18: Den Reformkurs der Bundesregierung will Merz fortsetzen. Dazu kündigte er an, etwas gegen die Einschränkungen für Kassenpatienten zu tun. Weniger Trump im US-Fernsehen. Mehrere große Sender in den Vereinigten Staaten schränken ihre Berichterstattung über den US-Präsidenten ein. Gemeinsam mit CNN erklärten ABC, CBS, NBC und auch Fox News vorerst nicht mehr über Trump-Auftritte zu berichten. Grund ist das Hausverbot, das Trump für Journalisten von CNN und 2 weiteren Medienunternehmen ausgesprochen hatte. Der frühere Verkehrsminister Scheuer von der CSU hat den Vorwurf der Falschaussage zur gescheiterten Pkw-Maut auch vor Gericht zurückgewiesen. Die Mautbetreiber sollen Scheuer angeboten haben, die Verträge erst nach einem Urteil des Europäischen Gerichtshofs zu unterzeichnen. Daran erinnere er sich nicht, unterstrich Scheuer zu Verfahrensbeginn in Berlin. Der Bund musste 243 Millionen Euro Schadenersatz zahlen. Der Schweizer Fußballprofi Granit Xhaka wird von seinem Umgang mit der Corona-Zeit eingeholt. Der frühere Spieler von Bayer Leverkusen, der heute in Sunderland unter Vertrag steht, hat zugegeben, dass er sich damals ein gefälschtes Impfzertifikat geholt hat. Das sei ein Fehler gewesen. Gegen Xhaka ermittelt jetzt die Staatsanwaltschaft Luzern. Die ersten Spiele der Schweizer Nationalmannschaft in der Nations League finden ohne ihren Kapitän statt.
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20: Die Nacht wechselnd bewölkt, Regen aber nur ganz vereinzelt. Stellenweise kann sich auch Nebel bilden. Tiefstwerte liegen zwischen 9 und 5 Grad nur. Morgen teils sonnig, teils wolkig bei 14 bis 18 Grad, meist trocken. Der Mittwoch bis 20 Grad, meist freundlich. Am Donnerstag wieder unbeständiger und etwas kühler. Guten Abend auf die Straßen. A4 Dresden Richtung Chemnitz. An der Anschlussstelle Dresden-Wildermann sind 2 Spuren gesperrt, sowie die Anschlussstelle selbst wegen Bauarbeiten. Da wird der Beton erneuert bis Ende September, jeweils zwischen 21 und 5 Uhr.
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20: Die Nacht wechselnd bewölkt, Regen aber nur ganz vereinzelt. Stellenweise kann sich auch Nebel bilden. Tiefstwerte liegen zwischen 9 und 5 Grad nur. Morgen teils sonnig, teils wolkig bei 14 bis 18 Grad, meist trocken. Der Mittwoch bis 20 Grad, meist freundlich. Am Donnerstag wieder unbeständiger und etwas kühler. Guten Abend auf die Straßen. A4 Dresden Richtung Chemnitz. An der Anschlussstelle Dresden-Wildermann sind zwei Spuren gesperrt, sowie die Anschlussstelle selbst wegen Bauarbeiten. Da wird der Beton erneuert bis Ende September, jeweils zwischen 21 und 5 Uhr.
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21: Mit Conny Hartmann. Das diesjährige Chemnitzer Stadtradeln geht mit einem Rekord zu Ende. Nach einer ersten Bilanz beteiligten sich rund 3.700 Aktive an der Aktion. 200 mehr als im letzten Jahr.
22: Die Teilnehmer legten fast 728.000 Kilometer zurück. Das entspricht mehr als 18 Erdumrundungen. Ganz nebenbei sparten die Radlerinnen und Radler noch knapp 120 Tonnen CO2 ein. Gunnar Tichy, Nachrichtenredaktion.
21: Chemnitz beteiligt sich mit 2 Projekten an dem diesjährigen Wettbewerb Ab in die Mitte in Sachsen. In der Innenstadt ist eine begrünte Lerninsel für Studenten geplant, mit WLAN und modernen Sitzgelegenheiten. Außerdem will die Stadt den Düsseldorfer Platz farblich neu gestalten. Dort sind ein begrüntes Eiscafé, eine Cocktailbar und eine Dachterrasse vorgesehen. Chemnitzer Polizisten haben einen Metalldieb nach einer spektakulären Verfolgungsjagd gefasst. Die Beamten wollten am Samstag einen VW zwischen Waldheim und Mittweida kontrollieren. Doch der Wagen raste davon mit bis zu 170 Stundenkilometern. Die Verfolgung war den Polizisten zu riskant und sie brachen ab. Später entdeckten sie den Wagen mit gestohlenen Stromkabeln und falschen Kennzeichen. Nach kurzer Fahndung fanden sie auch den Fahrer. Der 51-jährige Deutsche kauerte im Wald, stand unter Drogen und hatte keinen Führerschein.
23: Und jetzt weitere Nachrichten aus Deutschland und der Welt.
24: Ich bin Joshua Heise. In der Debatte um eine eventuelle Nachfolge von Kanzler Merz fällt immer wieder ein Name, Hendrik Wüst. Doch wie der Ministerpräsident von Nordrhein-Westfalen der Rheinischen Post gesagt hat, will er so lange wie es geht in seinem jetzigen Amt bleiben. Personaldebatten seien nicht zielführend, so der CDU-Politiker. Trotzdem sehe er für die schlechten Wahlergebnisse in Berlin und Mecklenburg-Vorpommern auch eine Verantwortung beim Bundeskanzler. Die CDU Mecklenburg-Vorpommern zieht aus dem Wahldesaster Konsequenzen. Landeschef Daniel Peters gibt seinen Posten ab, kommissarisch übernimmt Philipp Amthor die Geschäfte. Die CDU war am Sonntag mit 4,9% zum ersten Mal in ihrer Geschichte aus einem Landtag geflogen. Unterdessen hat die SPD von Ministerpräsidentin Schwesig Gespräche mit Linken und Grünen angekündigt, denn mit dem Wahlsieger AfD will niemand koalieren. Als Reaktion auf den Ausschluss des renommierten TV-Senders CNN aus dem Weißen Haus schränken andere große US-Sender die engmaschige tägliche Begleitung des Präsidenten auf seinen Terminen ein. Auch der sonst eher Trump-treue Sender Fox News ist dabei. Tina Eck berichtet.
25: Die verbannten Medien klagen gegen den Rauswurf. Sie sehen das Recht der Öffentlichkeit auf unabhängigen Journalismus unmittelbar bedroht. Die Regierung habe nicht zu entscheiden, worüber die Presse berichtet. Die anderen großen Networks sind solidarisch und verweigern die Begleitung Trumps im sogenannten Pressepool, mit dem die Medien Infos und Material zusammenlegen. Trump reist also ohne Begleitung zur UN-Generaldebatte nach New York.
24: Totalausfall an den Flughäfen der Ostküste der USA. Wie die US-Luftfahrtbehörde mitgeteilt hat, musste der Flugverkehr wegen einer technischen Störung kurzzeitig komplett gestoppt werden. Am Flughafen Philadelphia war bei Bauarbeiten ein Glasfaserkabel durchtrennt worden. Betroffen waren auch die Flughäfen in New York, New Jersey und Boston. Hunderte Flüge wurden gestrichen oder konnten nur verspätet starten.
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28: Die Nacht wechselnd bewölkt, Regen aber nur ganz vereinzelt. Stellenweise kann sich auch Nebel bilden. Tiefstwerte liegen zwischen 9 und 5 Grad nur. Morgen teils sonnig, teils wolkig bei 14 bis 18 Grad, meist trocken. Der Mittwoch bis 20 Grad, meist freundlich. Am Donnerstag wieder unbeständiger und etwas kühler. Guten Abend auf die Straßen. A4 Dresden Richtung Chemnitz. An der Anschlussstelle Dresden-Wildermann sind 2 Spuren gesperrt, sowie die Anschlussstelle selbst wegen Bauarbeiten. Da wird der Beton erneuert bis Ende September, jeweils zwischen 21 und 5 Uhr.
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2: Die Nacht wechselnd bewölkt, Regen aber nur ganz vereinzelt. Stellenweise kann sich auch Nebel bilden. Tiefstwerte liegen zwischen 9 und 5 Grad nur. Morgen teils sonnig, teils wolkig bei 14 bis 18 Grad, meist trocken. Der Mittwoch bis 20 Grad, meist freundlich. Am Donnerstag wieder unbeständiger und etwas kühler. Guten Abend auf die Straßen. A4 Dresden Richtung Chemnitz. An der Anschlussstelle Dresden-Wildermann sind zwei Spuren gesperrt, sowie die Anschlussstelle selbst wegen Bauarbeiten. Da wird der Beton erneuert bis Ende September, jeweils zwischen 21 und 5 Uhr.
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11: Ich bin Joshua Heise. Ex-Bundesarbeitsminister Heil hat Mecklenburg-Vorpommerns Ministerpräsidentin Schwesig als Vorbild für die SPD gelobt. Schwesig habe es geschafft, dass die AfD bei der Wahl nicht durchmarschiert sei, sagte Heil in der ARD. Weiter signalisierte er die Bereitschaft, ein Führungsamt in der Partei zu übernehmen. Wegen schlechter Umfragewerte gibt es aus der SPD-Basis Forderungen, die Parteichefs Baas und Klingbeil abzulösen. Beschäftigte der Automobilindustrie haben heute bundesweit gegen Stellenabbau protestiert. Schwerpunkte in Sachsen waren die VW-Standorte Dresden, Zwickau und Chemnitz. Vor der gläsernen Manufaktur Dresden waren auch Mitarbeiter von Infineon, Bosch und dem Mannesmann-Röhrenwerk Zeithain dabei. Jan Otto von der IG Metall.
12: Wir zeigen jetzt einmal, wie ich finde, noch relativ dezent, was wir können. Ich sage aber auch deutlich, das ist auch nicht das letzte Wort. Es muss Schluss sein damit, dass unsere Beschäftigten jeden Morgen aufwachen und nicht wissen, wer sie wieder beleidigt, wer ihnen wieder erklärt, wie wenig sie zu leisten bereit sind. Und für uns hier in Sachsen ist es absolut entscheidend, dass wir die Industriebetriebe nicht nur erhalten, sondern am Ende des Tages auch für die Zukunft sichern.
11: Trotz des historischen Wahldebakels der CDU setzt Parteichef und Kanzler Merz weiter auf den geplanten Reformkurs. Er hat auch ausgeschlossen, dass es in der CDU-Spitze eine Diskussion über seine politische Zukunft gegeben habe. David Riemer berichtet.
13: Merz steht nach den Wahlklatschen in Mecklenburg-Vorpommern, Berlin und vor zwei Wochen in Sachsen-Anhalt massiv unter Druck. Er selbst denkt nicht an Rücktritt, im Gegenteil, er will Regierungs- und CDU-Parteichef bleiben. Gut möglich, dass ihm die Union eine letzte Chance gibt, verlorenes Vertrauen zurückzugewinnen und die nötigen Reformen anzuschieben. Scheitert das Projekt, dürfte sein politisches Ende kaum noch zu verhindern sein.
11: Weil die Beziehungen zu Kanada derzeit auf Eis liegen, will US-Präsident Trump den für die Landwirtschaft wichtigen Kali-Dünger künftig aus Belarus beziehen. Das hat der Republikaner auf seinem Sprachrohr mitgeteilt. Bislang war das nördliche Nachbarland der mit Abstand größte Lieferant des Düngers. Nähere Angaben zu dem Deal mit Belarus machte Trump zunächst nicht. Im großen Führungsmachtkampf beim Fußball-Weltverband zeigt sich FIFA-Chef Infantino erstmals gesprächsbereit für Reformen. In einem Brief an die Präsidenten der 211 Mitgliedsverbände kündigte der Schweizer eine unabhängige Überprüfung der FIFA-Governance sowie Gespräche über eine Stärkung der Entscheidungsprozesse an. Seine erneute Kandidatur als Präsident will er aber nicht zurückziehen.
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1: Die Nacht wechselnd bewölkt, Regen aber nur ganz vereinzelt. Stellenweise kann sich auch Nebel bilden. Tiefstwerte liegen zwischen 9 und 5 Grad nur. Morgen teils sonnig, teils wolkig bei 14 bis 18 Grad, meist trocken. Der Mittwoch bis 20 Grad, meist freundlich. Am Donnerstag wieder unbeständiger und etwas kühler. Guten Abend auf die Straßen. A4 Dresden Richtung Chemnitz. An der Anschlussstelle Dresden-Wildermann sind zwei Spuren gesperrt, sowie die Anschlussstelle selbst wegen Bauarbeiten. Da wird der Beton erneuert bis Ende September.

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5: Ich bin Joshua Heise. In den Krankenhäusern soll künftig weniger Zeit für Formulare und mehr für die Patienten bleiben. Gesundheitsminister Linnemann fordert dafür weniger Bürokratie, mehr Digitalisierung und mehr Vertrauen in das Personal. Die Krankenhausgesellschaft unterstützt den Vorstoß. Viele Vorgaben würden vor allem zusätzlichen Papierkram verursachen, ohne die Versorgung zu verbessern. In Sachsen sind immer mehr Familien mit der Erziehung ihrer Kinder überfordert. Jeden Tag werden mehr als 4 Fälle von Kindswohlgefährdung bekannt, bei denen die Jugendämter einschreiten müssen. Diese Zahlen hat das Sozialministerium nach einer Anfrage der Linken veröffentlicht. Mit 1500 Fällen im vergangenen Jahr wurde der zweithöchste Wert seit 2012 registriert. Bundeskanzler Merz will ein Gesetz gegen Vergesellschaftung vorantreiben. Nach dem Wahlsieg der Linken in Berlin sagte Merz, die Bundesregierung werde ein entsprechendes Verbot vorlegen.
6: Es geht vor allem darum, an die internationalen Investoren eine klare Botschaft zu senden, die da lautet, es gibt in Deutschland keine Enteignungen von privatem Eigentum. Das ist gerade für den Investitionsstandort Deutschland von größter Relevanz und deswegen machen wir dieses Gesetz.
5: Die Linke hatte im Wahlkampf in Berlin versprochen, sich für Vergesellschaftungen der Wohnungskonzerne stark zu machen. Gutverdiener müssen sich im kommenden Jahr auf höhere Sozialabgaben einstellen. Die Beitragsgrenze soll bei der Krankenversicherung auf knapp 6.400 Euro und bei der Rentenversicherung auf 8.850 Euro im Monat steigen. Für Spitzenverdiener könnte das bis zu 100 Euro Mehrbelastung monatlich bedeuten. Bundesregierung und Bundesrat müssen den neuen Grenzen noch zustimmen. München geht mit Kiel in den Endspurt der nationalen Bewerbungsphase für die Olympischen Spiele. Sollte München den Zuschlag für Olympia bekommen, finden in Kiel die Segelwettbewerbe statt, hieß es in einer Mitteilung. Am Samstag entscheidet sich, wer als deutscher Kandidat für die Spiele 2036, 40 oder 44 ins Rennen geht. Neben München bewerben sich die Region Rhein-Ruhr und Berlin.
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2: Die Nacht wechselnd bewölkt, Regen aber nur ganz vereinzelt. Stellenweise kann sich auch Nebel bilden. Tiefstwerte liegen zwischen 9 und 5 Grad nur. Ja, dieser Dienstag zeigt sich dann teils sonnig, teils wolkig. Meist ist es trocken bei 14 bis 18 Grad. Mittwoch meist freundlich und trocken bis 20 Grad. Am Donnerstag wieder unbeständiger und etwas kühler.
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3: Ich bin Joshua Heise. Die Bundesregierung hat einen neuen Tankrabatt auf den Weg gebracht. Vom 1. Oktober bis zum Jahresende soll demnach die Energiesteuer auf Diesel und Benzin um 14 Cent pro Liter gesenkt werden. Mit der Mehrwertsteuer eingerechnet sollte tanken also bis zu 17 Cent günstiger sein. Ähnlich wie beim ersten Tankrabatt, den die Regierung wegen des Irankriegs von Mai bis Juni eingeführt hatte. In Sachsen sind immer mehr Familien mit der Erziehung ihrer Kinder überfordert. Jeden Tag werden mehr als 4 Fälle von Kindswohlgefährdung bekannt, bei denen die Jugendämter einschreiten müssen. Diese Zahlen hat das Sozialministerium nach einer Anfrage der Linken veröffentlicht. Mit 1500 Fällen im vergangenen Jahr wurde der zweithöchste Wert seit 2012 registriert. Die CDU Mecklenburg-Vorpommern zieht aus dem Wahldesaster Konsequenzen. Landeschef Daniel Peters gibt seinen Posten ab, kommissarisch übernimmt Philipp Amthor die Geschäfte. Die CDU war am Sonntag mit 4,9% zum ersten Mal in ihrer Geschichte aus einem Landtag geflogen. Unterdessen hat die SPD von Ministerpräsidentin Schwesig Gespräche mit Linken und Grünen angekündigt, denn mit dem Wahlsieger AfD will niemand koalieren. Trotz des historischen Wahldebakels der CDU setzt Parteichef und Kanzler Merz weiter auf den geplanten Reformkurs. Er hat auch ausgeschlossen, dass es in der CDU-Spitze eine Diskussion über seine politische Zukunft gegeben habe. David Riemer berichtet.
4: Merz steht nach den Wahlklatschen in Mecklenburg-Vorpommern, Berlin und vor 2 Wochen in Sachsen-Anhalt massiv unter Druck. Er selbst denkt nicht an Rücktritt, im Gegenteil, er will Regierungs- und CDU-Parteichef bleiben. Gut möglich, dass ihm die Union eine letzte Chance gibt, verlorenes Vertrauen zurückzugewinnen und die nötigen Reformen anzuschieben. Scheitert das Projekt, dürfte sein politisches Ende kaum noch zu verhindern sein.
3: Totalausfall an den Flughäfen der Ostküste der USA. Wie die US-Luftfahrtbehörde mitgeteilt hat, musste der Flugverkehr wegen einer technischen Störung kurzzeitig komplett gestoppt werden. In New Jersey war bei Bauarbeiten ein Glasfaserkabel durchtrennt worden. Betroffen waren auch die Flughäfen in New York, Philadelphia und Boston. Hunderte Flüge wurden gestrichen oder konnten nur verspätet starten.
5: Das Radio Chemnitz Wetter.
6: Die Nacht wechselnd bewölkt, Regen aber nur ganz vereinzelt. Stellenweise kann sich auch Nebel bilden. Tiefstwerte liegen zwischen 9 und 5 Grad nur. Ja, dieser Dienstag zeigt sich dann teils sonnig, teils wolkig. Meist ist es trocken bei 14 bis 18 Grad. Mittwoch meist freundlich und trocken bis 20 Grad. Am Donnerstag wieder unbeständiger und etwas kühler.
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